0: Illegale Spenden aus dem Ausland, Landesrat erhebt schwere Vorwürfe. Bettenstopp, heute entscheidet die Landesregierung. Das Wetter überwiegend bewölkt. Ich bin Florian Scheringer, guten Morgen.
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0: Es kracht zwischen Landesrat Bianchi und der Südtiroler Freiheit sowie den Schützen. Bianchi hat nämlich den Verdacht, dass bestimmte Parteien und Organisationen in Südtirol illegal aus dem Ausland finanziert werden. Genauer gesagt sollen jährlich 4 Millionen Euro von der Liechtensteiner Laurin-Stiftung nach Südtirol fließen, um hier ethnisch-identitäre Politik zu unterstützen, so Bianchi. Dazu hat er eine Eingabe bei der Staatsanwaltschaft gemacht. Die Südtiroler Freiheit und der Schützenbund weisen die Vorwürfe scharf zurück. Sie würden keine unerlaubten Spenden aus dem Ausland kassieren, sagen sie. Wie geht es weiter mit dem Bettenstopp? Das entscheidet sich heute Vormittag in der Sitzung der Landesregierung. Geplant ist, dass der Stichtag 30. September nicht mehr so streng gehandhabt werden soll. Hotels sollen auch dann noch gebaut werden dürfen, wenn das Projekt nach diesem Datum noch entscheidend abgeändert wird. Vorgestern hatte sich ja der Gesetzgebungsausschuss im Landtag überraschend gegen diese Aufweichung ausgesprochen. Das ist aber nicht bindend. Die Landesregierung kann entscheiden, wie sie will. Tourismuslandesrat Luis Walcher will die neue Regelung unbedingt durchsetzen. Scharfe Kritik kommt aus der Opposition. Die Polizei hat in Italien ein riesiges Kinderpornografie-Netzwerk auf Telegram zerschlagen und 17 Menschen festgenommen. Insgesamt hat die Polizei rund 22.000 Videos und 34.000 Fotos von Kindern sichergestellt. Die meisten der Kinder sind nicht älter als 4 Jahre. Die Betreiber des Netzwerks sollen 4 Italiener und ein Schweizer im Alter von 22 bis 28 Jahren sein. Und das Netzwerk hat über 1.000 Nutzer, sagt die Staatsanwaltschaft in Rom. Um an die Inhalte zu kommen, mussten die Nutzer kleinere Beträge in Kryptowährungen zahlen oder eigenes Bild- oder Videomaterial zur Verfügung stellen. Der italienische Verteidigungsminister Crosetto hat jetzt angekündigt, dass er einen möglichen Marineeinsatz im Roten Meer vorbereiten lässt. Damit sollen Frachtschiffe in der Meerenge von Bab al-Mandab geschützt und begleitet werden, da es in der letzten Zeit dort immer wieder Angriffe der Houthi-Miliz gegeben hat. Die Meerenge gehört zu den wichtigsten Routen des Welthandels und ist auch für den Schiffsverkehr durch den Suezkanal wichtig. Auf grünes Licht von Seiten der EU will Crosetto nicht warten. Und dann noch zum Sport. In der Eishockey League geht heute die neue Saison los. Sowohl der HCB Südtirol Alperia als auch der HC Falkensteiner Pustertal stehen wieder auf dem Eis. Die Foxes treffen zu Hause auf die Vienna Capitals. Und auch für die Wölfe gibt's ein Heimspiel. Und zwar gleich gegen den Meister aus Graz. Eine Neuauflage des Finals von letzter Saison also.
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0: Verbreitet ist es bewölkt, jetzt in der Früh auch Hochnebel gibt's, und zwar vor allem im Pustertal. Aktuell messen wir 19 Grad in Bozen, 15 in Schlanders, 12 in Bruneck und 9 Grad hat es in Sterzing. Im Laufe des Vormittags lockert es auf, aber schon am Nachmittag bilden sich wieder mehr Wolken und es regnet verbreitet. Die Temperaturen kommen nicht über 19 bis 24 Grad hinaus.
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1: 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Guten Morgen, ich bin Florian Scheringer. Heute entscheidet die Landesregierung, ob der Bettenstopp aufgeweicht wird. Konkret geht es darum, ob Hotelprojekte auch nach dem 30. September noch abgeändert werden dürfen. Der Gesetzgebungsausschuss hatte sich gegen die Pläne ausgesprochen. Landesrat Bianchi wirft der Südtiroler Freiheit und den Schützen vor, illegale Spenden aus dem Ausland zu kassieren, und zwar von einer Stiftung aus Liechtenstein. Die Beschuldigten weisen die Vorwürfe scharf zurück. In Italien ist ein großes Kinderpornografie-Netzwerk zerschlagen worden. Die 5 mutmaßlichen Betreiber wurden festgenommen. Auf der Seite gab es zehntausende Videos und Fotos von teils sehr kleinen Kindern. Verteidigungsminister Crosetto plant einen Marineeinsatz im Roten Meer. Dadurch sollen Frachtschiffe geschützt werden. Auf einen gemeinsamen Einsatz mit der EU will er nicht warten. Der HCB Südtirol Alperia und der HC Pustertal starten heute in die neue Saison der Eishockey League. Die Foxes treffen auf Wien, die Wölfe auf Graz.
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2: Jetzt in der Früh um kurz nach 6:30. Aktuell alles gut, größere Staus oder Störungen, da haben wir nämlich nichts. Dementsprechend eine freie Fahrt rein in den heutigen Freitagmorgen.
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2: Schönes Aufstehen, Südtirol, und einen feinen guten Morgen jetzt um 6:53. Zum letzten Mal starten wir gemeinsam rein in die Antenne Morgencrow mit Simon Weidner. Mit dem Pampenplatz natürlich gleich direkt schon in der Früh. Thorsten Andersen, gleich im Mix dazu und Bonfire. Schönes Aufstehen und guten Morgen zum 18. September.

0: Thorsten Andersen und Bonfire. Schönen guten Morgen. Das ist die Antenne in der Früh heute, auch mit einem kleinen Ausblick noch aufs Wetter. Ja, der morgige Samstag, der bringt uns dann allerspätestens nochmal den Spätsommer zurück. Spätsommer kann man tatsächlich auch heute wieder ganz, ganz klar sagen, denn die Entwicklung auch in Richtung Wochenende schaut fantastisch aus. Morgen Samstag, ja, da steht auch nochmal bei ganz vielen morgen die Hochzeitszeit im Mittelpunkt. Einer der letzten intensiven Hochzeitstage dieses Jahr in Südtirol. Und der Samstag, der bringt da richtig schönes Wetter. Endlich auch wieder Wolken, die sich schon von in der Früh weg raushalten und die Sonne da anständig in den Vordergrund rücken. Der Sonntag übrigens fast genauso schön, um nicht zu sagen noch einmal etwas ja, wärmer auch. Mit 28 bis 29 Grad an Höchstwerten auch nochmal in der Landeshauptstadt in Bozen. Bleiben wir aber kurz noch beim heutigen Freitag, da ist es eher noch etwas wolkiger und wechselhafter, ja, als es zum Beispiel noch gestern war. Speziell gegen Abend kann es auch heute dann teilweise regnen. Am Wochenende, wie gesagt, sehr, sehr stabiles Wetter. Viel Sonne, nur ein paar Wolken und kaum Hochnebel. Wir haben es uns definitiv verdient, jetzt auch nochmal diese wunderbare, intensive, angenehme Spätsommerzeit genießen zu können, oder? Seien wir uns ehrlich, wenn es dann am Abend ja noch nicht so ist, dass wir gleich ein Jackele brauchen, richtig angenehm. Das genießen wir.
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1: Zum heutigen Freitagmorgen. Es ist gleich 10 Minuten vor 7 Uhr, der 18. September.
0: Widder.
1: Haltet heute Beruf und Privatleben lieber getrennt. Gerade gegenüber Kollegen und Vorgesetzten ist das sinnvoller.
0: Stier.
1: In der Partnerschaft sind Kompromisse gefragt. Wenn ihr eurem oder eurer Gegenüber entgegenkommt, sorgt das für einfach mehr Harmonie.
0: Zwilling.
1: Bewegung tut euch heute besonders gut, überwindet den inneren Schweinehund, werdet sportlich aktiv, vielleicht schon jetzt in der Früh zur Mittagspause oder aller spätestens dann am Abend.
0: Krebs.
1: Ein unterhaltsames Wochenende wartet auf euch. Ihr plant da nicht zu viel im Voraus, sondern entscheidet lieber auch mal spontan.
0: Löwe.
1: Ihr zeigt euch jetzt besonders einfühlsam und verständnisvoll. Dadurch seid ihr für andere auch ein wertvoller Ansprechpartner.
0: Jungfrau.
1: Ihr habt die richtige Lust, etwas zu unternehmen. Mars und Sonne liefern euch auch die nötige Energie. Jetzt müsst ihr es nur noch ansprechen.
0: Waage.
1: Romantisch geht's bei den Wagen heute zu. Eure Partnerin oder Partner wird geradezu darauf abfahren. Also versucht in Sachen Liebe heute ja mal wieder ordentlich aufzutreten.
0: Skorpion.
1: Die Sterne sorgen für ordentliche Leistungsbereitschaft auch bei den Skorpionen. Nutzt diesen Schub und legt mit der ein oder anderen neuen Aufgabe mal los.
0: Schütze.
1: Ihr betrachtet manches momentan ziemlich negativ. Alles eigentlich, aber das gibt gar keinen Grund dazu. Versucht das Ganze mal im großen und kompletten Bild zu sehen.
0: Steinbock.
1: Ihr müsst euch heute nicht übermäßig verausgaben und anstrengen. Schließlich geht so langsam auch diese Arbeitswoche dem Ende zu.
0: Wassermann.
1: Der Mond, der sorgt jetzt für innere Unruhe bei den Wassermännern. Er versucht da vor allem heute früh ins Bett zu kommen. Diese Phase geht dann auch schon bald wieder vorbei.
0: Fisch.
1: Und die Fische, die haben heute viel, viel Leidenschaft entlang des Freitags. Speziell dann am Abend. Heute stehen die Zeichen ganz klar.

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0: Einen feinen und wunderschönen Start in den Freitagmorgen. 10 vor 7.

0: Machine und Everybody's Changing. Ja, ein bisschen Veränderung, die gehört eben im Leben auch dazu. Auch darüber sprechen wir heute noch in der Früh. Jetzt haben wir aber eine klare Mission.
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0: Wir wollten euch da heute in der Früh nochmal richtig wach machen. In 6 Minuten, 7 Uhr. Und gleich das Wichtigste dann zur vollen Stunde. 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
1: Heute entscheidet sich, wie geht's weiter mit dem Bettenstopp. Großes Kinderporno-Netzwerk in Italien zerschlagen. Das Wetter größtenteils bewölkt. Ich bin Florian Scheringer, guten Morgen.
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1: Der Bettenstopp, also das Gesetz, das neue Hotelbetten verbietet, wird ja schon seit Jahren heiß diskutiert. Stefanie Terzer, heute entscheidet die Landesregierung, wie es mit dem Bettenstopp weitergehen soll.
3: Ja, und zwar geht's darum. Der 30. September wäre ja der Stichtag. Danach dürften keine neuen Hotelprojekte mehr umgesetzt werden. Es schaut aber ganz danach aus, als müsste dieser Stichtag doch nicht so ganz ernst genommen werden. Heißt, Hotels sollen auch dann noch gebaut werden dürfen, wenn das Projekt nach dem 30. September noch entscheidend abgeändert wird. Vorgestern hatte ja der Gesetzgebungsausschuss im Landtag diese Aufweichung überraschend abgelehnt. Aber das ist nur eine Empfehlung. Die Landesregierung kann entscheiden, wie sie will. Und Tourismuslandesrat Luis Walcher will die neue Regelung unbedingt durchsetzen. Scharfe Kritik kommt aus der Opposition.
1: Es kracht zwischen Landesrat Bianchi und der Südtiroler Freiheit sowie den Schützen. Bianchi hat nämlich den Verdacht, dass bestimmte Parteien und Organisationen in Südtirol illegal aus dem Ausland finanziert werden. Genauer gesagt sollen jährlich 4 Millionen Euro von der Liechtensteiner Laurin-Stiftung nach Südtirol fließen, um hier ethnisch-identitäre Politik zu unterstützen, so Bianchi. Dazu hat er eine Eingabe bei der Staatsanwaltschaft gemacht. Die Südtiroler Freiheit und der Schützenbund weisen die Vorwürfe scharf zurück. Sie würden keine unerlaubten Spenden aus dem Ausland kassieren, sagen sie. Die Polizei hat in Italien ein riesiges Kinderpornografie-Netzwerk auf Telegram zerschlagen und 17 Menschen festgenommen. Insgesamt hat die Polizei rund 22.000 Videos und 34.000 Fotos von Kindern sichergestellt. Die meisten der Kinder sind nicht älter als 4 Jahre. Die Betreiber des Netzwerks sollen 4 Italiener und ein Schweizer im Alter von 22 bis 28 Jahren sein. Und das Netzwerk hat über 1.000 Nutzer, sagt die Staatsanwaltschaft in Rom. Um an die Inhalte zu kommen, mussten die Nutzer kleinere Beträge in Kryptowährungen zahlen oder eigenes Bild- und Videomaterial zur Verfügung stellen. Verteidigungsminister Crosetto hat jetzt angekündigt, dass er einen möglichen Marineeinsatz im Roten Meer vorbereiten lässt. Damit sollen Frachtschiffe in der Meerenge von Bab al-Mandab geschützt und begleitet werden, da es in der letzten Zeit immer wieder Angriffe der Houthi-Miliz gegeben hat. Die Meerenge gehört zu den wichtigsten Routen des Welthandels und ist auch für den Schiffsverkehr durch den Suezkanal wichtig. Auf grünes Licht von Seiten der EU will Crosetto nicht warten. Noch zum Sport: in der Eishockey League geht heute die neue Saison los. Sowohl der HCB Südtirol Alperia als auch der HC Pustertal stehen wieder auf dem Eis. Die Foxes treffen zu Hause auf die Vienna Capitals und auch für die Wölfe gibt's ein Heimspiel. Und zwar gleich gegen den Meister aus Graz. Eine Neuauflage des Finals von letzter Saison also. Und am Nachmittag kann es regnen. Wie genau das Wetter heute wird, das hören Sie gleich.
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1: Fast im ganzen Land überwiegen die Wolken. Im Pustertal hält sich etwas Hochnebel. Jetzt hat es 17 Grad in Auer, 14 in Naturns, 12 in Franzensfeste und 10 Grad messen wir in Toblach. Am Vormittag kommt vereinzelt die Sonne raus. Schon am Nachmittag bilden sich dann wieder dichte Wolken und es regnet fast überall. Die Höchstwerte, die liegen zwischen 19 und 24 Grad.
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13: Guten Morgen wünscht Daniel Hofer aus der Landesverkehrsmeldezentrale. Einbahnregelungen wegen Arbeiten gibt es unter anderem auf der Passaira Staatsstraße bei Saltaus, auf der Landesstraße Bozen-Meran bei Moritzing, auf der Brenner Staatsstraße bei Klausen, auf der Staatsstraße Klausen-Pontives bei Klausen und auf der Gardataler Staatsstraße bei Zwischenwasser. Es kommt immer wieder zu Verzögerungen. Gute und sichere Fahrt.
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15: Um 7:08 am schönen heutigen Freitagmorgen Südtirol. Rein in diesen Freitag, rein in diese Ausgabe der Antenne Morgen Crew. Für mich heute definitiv auch ein besonderer Freitag. Das ist ein bisschen was anderes. Ja, die letzte Sendung hier für mich. Aber wir haben ja noch ein paar Stunden gemeinsam miteinander heute. Und das machen wir genauso, wie es eben immer ist und immer war. Nämlich wir geben einfach Vollgas. Mit richtig viel Musik bringen wir euch rein in diesen Wochenabschluss. Bon Jovi gibt direkt schon richtig Gas mit It's My Life. Dazu gleich mal's mit.

0: Viertel nach sieben in der Früh.
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0: Schönes Frühstücken, schönes Aufstehen, schönes Losstarten oder vielleicht auch jetzt schon schönes Ankommen, gerade eben bei der Arbeit. Die letzten paar Stunden, die trennen uns da aktuell vom Wochenende.

0: Comrade im besseren Musikmix. 17 Minuten nach 7. Schönen Freitagmorgen.
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0: Ein ziemlich dreister Fall von Datenklau beschäftigt derzeit die italienischen Behörden, vor allem auf Bankensektor. Ja, Hacker, die sind nämlich an persönliche Daten von 680 Revolut-Kunden in Italien gekommen. Revolut ist eine der mittlerweile wachsendsten Online-Banken überhaupt weltweit. Und das, obwohl die Bank selber offenbar nicht genau nachgehakt hat und eben den Hackern einfach mal die Daten zugesendet hat. Ja, die Täter, die haben sich nämlich den Zugang zur Pac-Mail einer italienischen Präfektur verschafft und von dort scheinbar offizielle Anfragen an Revolut geschickt, sämtliche europäische Ermittlungsbefehle auch mitgeschickt und gesagt, du, wir bräuchten hier ein paar Daten, Name, Telefonnummer, E-Mail-Adresse, Ausweisfoto, Kontodaten und solche Dinge halt von euren Leuten. Ist das ein Problem? Und Revolut meinte, nö, schick mal. Ja, wichtig, laut Revolut ist man dann irgendwann doch ein bisschen stutzig geworden und hat dann das Ganze gestoppt und ist auch draufgekommen. Ja, die Präfektur weiß selber gar nichts von dieser Abfrage. Wichtig, laut Revolut selber sind die eigenen Systeme vor allem durch die Gelder der Kunden nicht betroffen. Das Ganze ist sicher, aber jetzt wollen die Täter zumindest einmal für die Rückgabe der Daten mal 3 Millionen Dollar in Kryptowährung haben. Ansonsten wird das Ganze ins Darknet verkauft und was dann passiert, das ist interessant, denn der Fall ist trotzdem ein guter Anlass, einmal grundsätzlich auf die Sicherheit des eigenen Kontos zu schauen, denn unabhängig davon, bei welcher Bank man wirklich ist, sollte man wissen, was passiert denn im Großen und Ganzen so auf unserem Konto.
2: Mindestens einmal im Monat sollte man über Kontoauszug, Homebanking-Tools, Apps oder Auszüge am Bankomat kontrollieren, dass der Saldo und alle Bewegungen übereinstimmen. Auch und gerade bei Geldanlagen ist es wichtig, die Kontrolle niemals voll außer Hand zu geben. Ich muss immer klar im Blick haben, wo mein Geld angelegt ist, über welchen Zeitraum, welches Risiko ich trage und welche Kosten diese Geldanlage mit sich bringt. Sollten Zweifel oder Unklarheiten aufkommen, kann man eine schriftliche Beschwerde an die eigene Bank oder den eigenen Finanzberater richten. Wenn Sie merken, Sie kommen alleine nicht voran, steht Ihnen die Verbraucherzentrale gerne zur Seite.
0: Ja, dass persönliche Daten mal verloren gegangen sind, das ist nicht das erste Mal. Wenn die dann irgendwie in die falschen Hände geraten, dann kann das schnell eben für weitere Betrugsversuche interessant werden. Eine Masche taucht dabei immer wieder auf. Am Handy plötzlich, zack, eine Nachricht, angeblich von der Polizei oder den Carabinieri, und man wird aufgefordert, das eigene Geld in Sicherheit zu bringen.
2: Das ist ein absolut unübliches Verhalten. Polizei und Carabinieri rufen sicher nicht an und erzählen mir einfach so von einer Ermittlung, die gegen meine Bank läuft. Und es hat auch keinen Sinn, eine Überweisung aus Beweisgründen zu tätigen. So laufen keine polizeilichen Ermittlungen ab.
0: Also der aktuelle Fall ist kein Grund, jetzt pauschal sich vielleicht auch als Revolut-Kunde verunsichert zu fühlen. Er zeigt aber eindrucksvoll, welchen Wert persönliche Daten gerade eben in Bezug auf Bankgeschäften absolut haben können.
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0: Und wenn euch jetzt irgendwie die Polizei SMS schreibt, dass ihr euer Geld ganz, ganz schnell überweisen solltet, dann ist vermutlich nicht das Konto in Gefahr, sondern eher derjenige, der am anderen Ende gerade nach Geld sucht.

0: Journey, Classic Hits, Top Hits, alles mit dabei, mit dem coolsten von damals aus dem Jahr 1981 und Journey heute mit Don't Stop Believin'. Im Mix dazu gleich Post Malone oder auch noch George Ezra.
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1: 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Guten Morgen, ich bin Florian Scheringer. Landesrat Bianchi wirft der Südtiroler Freiheit und den Schützen vor, illegale Spenden aus dem Ausland zu kassieren, und zwar von einer Stiftung in Liechtenstein. Die Beschuldigten weisen die Vorwürfe scharf zurück. Heute entscheidet die Landesregierung, ob der Bettenstopp aufgeweicht wird. Konkret geht es darum, ob Hotelprojekte auch nach dem 30. September noch abgeändert werden dürfen. Der Gesetzgebungsausschuss im Landtag hatte sich gegen die Pläne ausgesprochen. Verteidigungsminister Crosetto plant einen Marineeinsatz im Roten Meer. Dadurch sollen Frachtschiffe geschützt werden. Auf einen gemeinsamen Einsatz mit der EU will er nicht warten. In Italien ist ein großes Kinderpornografie-Netzwerk zerschlagen worden. Die 5 mutmaßlichen Betreiber wurden festgenommen. Auf der Seite gab es zehntausende Videos und Fotos von teils sehr kleinen Kindern. Der HCB Südtirol Alperia und der HC Pustertal starten heute in die neue Saison der Eishockey League. Die Foxes treffen auf Wien, die Wölfe auf Graz.
2: Unser Info-Update mit allem, was wichtig ist, natürlich auch schon mal heute um 7:30. Da haben wir natürlich auch unseren Meteorologen vom Landeswetterdienst gerade jetzt in der Früh mit dabei. Vor allem, wenn es jetzt wettertechnisch auch wieder etwas interessanter wird, hört der Freitag noch durchwachsen, aber zum Wochenende dann schön. Philipp Tartarotti.
3: Feuchte und labil geschichtete Luftmassen sorgen heute für einen zunehmend wechselhaften Tag. Über Südtirol halten sich viele Wolken, längere Auflockerungen sind selten und vor allem am Nachmittag und Abend bilden sich ein paar Regenschauer. Die höchsten Temperaturen reichen von 19 Grad in Sterzing bis 24 Grad in Bozen. Deutlich mehr Sonne gibt es dann wieder am Wochenende. Der morgige Samstag beginnt zwar teils noch bewölkt mit Hochnebel, doch im Laufe des Vormittags setzt sich verbreitet die Sonne durch. Und auch am Sonntag ist es recht sonnig mit einigen hohen Wolkenfeldern. Die Temperaturen steigen an und reichen von 23 bis 27 Grad. Hier noch die Temperaturen von heute, gemessen um 7 Uhr. Bozen 18 Grad, Meran und Auer 17, Brixen und Schlanders 14 Grad, Bruneck 12, in Sterzing, Doblach und am Reschen jeweils 10 Grad, 8 Grad am Brenner, 4 auf der Blose, Innsbruck und Lienz jeweils 13 und Trient 17 Grad.
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4: Guten Morgen wünscht Daniel Hofer aus der Landesverkehrsmeldezentrale. Einbahnregelungen wegen Arbeiten gibt es unter anderem auf der Passeira-Staatsstraße bei Saltaus, auf der Landesstraße Bozen-Meran bei Moritzing, auf der Brennerstraßstraße bei Klausen, auf der Stadtstraße Klausen-Pontives bei Klausen und auf der Gardertaler Stadtstraße bei Zwischenwasser. Es kommt immer wieder zu Verzögerungen. Gute und sichere Fahrt!
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2: Feines Aufstehen um 7:58. Ist da tatsächlich noch Aufstehen oder heißt es mittlerweile schon voll rein? Ja, in Richtung eben Frühstückstisch gerade. Ja, bringt die Kinder in Richtung Schule, steht gerade irgendwo im ersten Stau oder vielleicht auch schon längst bei der Arbeit angekommen. Weil heute will man irgendwie schon früh dann wieder weg. Ja, da kann man den Feierabend kaum erwarten eben. Weil? Ja, weil Freitag. Was auch immer bei euch gerade so läuft. Wir sind da, wir sind mit dabei. Das ist die Morgenstunde früh mit allem, was wichtig ist und vor allem mit richtig viel Musik. Und die ist cool. Die ist aber vor allem auch richtig wachmachend.

0: nicht vergessen, ja? Bitteschön. Gerade wenn wir Blur hören und Song 2.
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0: Ed Sheeran on Sapphire. Das ist der bessere Musikmix. Gleich Trafford lacht in der Früh.
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0: 14 Talente und eine Bühne und ganz unterschiedliche Leidenschaften. Bei Brass Mood treffen nämlich Musik, Gesang, Tanz und sogar Poetry Slam aufeinander. Die Teilnehmer, die werden dabei von Coaches begleitet und stellen gemeinsam eine große Show auf die Bühne. Und wie der Name es schon sagt, braucht es dafür natürlich auch eine Portion Mut. Ja. Mit dabei sind auch Johanna Tratter mit 3.1 und Leon Kaufmann mit Caro Brass.
2: Wenn ich jetzt an die Premiere denke, dann freue ich mich schon ganz, ganz fest drauf, weil es einfach eine einmalige Gelegenheit ist, Teil von einer sanghaften Show sein zu dürfen. Also das wird sicher ganz, ganz bärig werden, einfach weil es mega professionell auch gemacht ist, eben mit der ganzen Licht- und Tontechnik, die wir da noch auch kriegen und den speziellen Wand, das wir uns für die Show eben als Gruppe gerichtet haben. Also das wird sicher mega werden. Ich freue mich schon fest.
3: Dass so viele junge Leute zusammenkommen, die alle Freude für die Musik haben und natürlich auch einfach, dass man in einem großen Publikum noch auch wirklich zeigen kann, wie sehr man sich für die Musik engagiert, wie bärig eigentlich Musik sein kann. Und dies hat das sicher etwas Gewaltiges. Einfach die große Chance, vor so einem Publikum als unbekannte Person spielen zu können, heißt sicher das Bärige an dem Projekt.
4: Auch spannend, es soll keinen Gewinner geben. Generell soll das Gewinnen bewusst nicht im Vordergrund stehen.
2: Weil es einfach ganz, ganz diversen Kunstrichtungen die Möglichkeit bietet, auf der Bühne das zu präsentieren, was sie gut kennen, was sie garantieren. Und es geht jetzt nicht unbedingt darum, allem einen Gewinner oder einen Verlierer zu haben. An sich, ich glaube eher, dass man jetzt versuchen, die ganzen verschiedenen Talente in ein einheitliches Bewertungskriterium zu kategorisieren, dann darf man eher eine künstlerische, besondere Einzigartigkeit zunichte machen, als dass man da jetzt wirklich etwas davon haben darf. Deshalb genießen wir einfach die Show und die Vielfalt, die wir auch haben.
4: Organisiert wird das Projekt vom Jugenddienst Bozenland. Geschäftsführer Günther Reichhalter erklärt, worum es ihnen dabei geht.
5: Jungen Menschen eine echte Chance, an der Bühne zu geben. Sie sollten sagen können, was in ihnen steckt, Dinge ausprobieren und sie wachsen über sich hinaus. Wir haben gemerkt, oft fehlt jungen Talenten nämlich nicht das Können, weil es reichlich vorhanden, aber oft einfach die Möglichkeit. Und deshalb Brassmut, eine Chance auf der Bühne.
0: Ja, und schon bald wird aus der Vorfreude dann ernst. 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September zu erleben. 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

Sunrise Avenue und I Don't Dance. Ja, wenn ihr nicht wollt, ist okay, aber wenn ihr heute in der Früh euch noch ein bisschen bewegen wollt zu der Antenne Morgen Show, dann ist das natürlich von unserer Seite aus total erlaubt. Ja, und wie das erlaubt ist, im Gegenteil, in der nächsten halben Stunde würde ich sogar sagen, gewünscht.

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1: Mit euren Lieblingshits rein in den heutigen Freitagmorgen und vor allem in die nächste halbe Stunde. Das Wünschen nämlich, ja genau das Stichwort. Ihr wünscht und wir spielen. Einfach das Handy zücken, Sprachnachricht und so weiter, Textnachricht reinschicken zu uns ins Studio und ihr entscheidet die nächste halbe Stunde, was denn bei uns so läuft. Das ist der Antenne Kickstarter. Ihr wisst ja sowieso schon, wie es läuft, oder? Sind wir uns ehrlich? Ja. Seit vielen Jahren mittlerweile sind wir in der Früh genau in dieser halben Stunde ein bisschen anders unterwegs als der Rest. Warum? Ja, weil wir euch vertrauen. Ja, weil wir einfach wollen, dass ihr selber Musik macht. Und ihr da jeden Morgen, schon seit richtig vielen Jahren, einen geilen Mix hinzaubert, wie es ihn ansonsten nie mehr gibt und nie mehr geben wird. Weil das ist jeden Morgen immer individuell und immer neu und immer besonders und immer sind es da eure Wünsche, die wir in der Früh spielen. Deswegen, heute gerne nochmal diese Chance nutzen und direkt einen Songwunsch reinschicken. Das ist der Antenne Kickstarter heute zum Freitagmorgen, gleich zwischen 8 und 8:30.

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1: Scharfe Kritik an möglicher Aufweichung des Bettenstopps. Studieren in Südtirol soll attraktiver werden. Das Wetter, vereinzelt kommt die Sonne raus. Ich bin Florian Scheringer, guten Morgen.
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1: Jetzt am Vormittag entscheidet sich, ob der Bettenstopp in Südtirol aufgeweicht wird. Tourismuslandesrat Louis Walcher will Ausnahmeregeln einführen, damit bereits geplante Hotelprojekte auch nach dem 30. September noch abgeändert werden dürfen. Die Landtagsabgeordnete Madeleine Rohrer von den Grünen sagt, so habe der Bettenstopp bald keinen Sinn mehr.
3: Das ist eigentlich nicht im Sinne dieses Erfinders und des Tourismusentwicklungskonzepts, das sich das Land gegeben hat, nämlich, dass es wirklich eine Obergrenze braucht, damit die touristische Entwicklung in unserem Land wieder ins Gleichgewicht kommt.
1: Rohrer kritisiert auch, dass sich Landesrat Walcher über das negative Gutachten des Gesetzgebungsausschusses hinwegsetzen will. Jetzt um 8 startet die Sitzung der Landesregierung. Gegen Mittag dürften wir mehr wissen. Bekommen patriotische Parteien und Organisationen in Südtirol illegale Spenden aus dem Ausland? Diesen Vorwurf erhebt jetzt Landesrat Bianchi. Er vermutet, dass jährlich 4 Millionen Euro von der Liechtensteiner Laurin-Stiftung nach Südtirol fließen, um hier ethnisch-identitäre Politik zu unterstützen. Dazu hat er eine Eingabe bei der Staatsanwaltschaft gemacht. Die Südtiroler Freiheit und der Schützenbund weisen die Vorwürfe scharf zurück. Sie würden keine unerlaubten Spenden aus dem Ausland kassieren, sagen sie. Die Uni Bozen soll aufgewertet werden. Dafür haben sich Landeshauptmann Kompatscher und Bildungslandesrat Achammer bei einem Treffen mit Forschungsministerin Bernini in Rom eingesetzt. Die Berufung von mehr deutschsprachigen Professoren sowie die Möglichkeit, mit dem Meisterbrief zu studieren, war ein Thema. Gemeinsam mit Staat und Uni wolle man das Studium in Südtirol attraktiver machen, sagen Kompatscher und Achammer. Auch über eine Aufwertung des Musikkonservatoriums in Bozen wurde diskutiert. Die Polizei hat in Italien ein riesiges Kinderpornografienetzwerk auf Telegram zerschlagen und 17 Menschen festgenommen. Insgesamt hat die Polizei rund 22.000 Videos und 34.000 Fotos von Kindern sichergestellt. Die meisten der Kinder sind nicht älter als 4 Jahre. Die Betreiber des Netzwerks sollen 4 Italiener und ein Schweizer im Alter von 22 bis 28 Jahren sein. Und das Netzwerk hat über 1.000 Nutzer, sagt die Staatsanwaltschaft in Rom. Um an die Inhalte zu kommen, mussten die Nutzer kleinere Beträge in Kryptowährungen zahlen oder eigenes Bild- und Videomaterial zur Verfügung stellen. Ein heftiges Unwetter hat in den Uffizien in Florenz für Alarm gesorgt. Regenwasser ist in einen Saal eingedrungen, in dem 7 Gemälde aus dem 17. Jahrhundert ausgestellt sind, darunter der berühmte Bacchus von Caravaggio. Das Wasser ist glücklicherweise nur über die äußere Glasscheibe der Schutzvitrine der Gemälde gelaufen. Sie wurden also nicht beschädigt. Heute soll der Saal wieder ganz normal für Besucher geöffnet werden. Regen gibt's heute auch bei uns in Südtirol. Gleich mehr zum Wetter.
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1: Stellenweise lösen sich die Wolken auf, etwa im Gardatal. Da kommt jetzt die Sonne raus. Im Großteil des Landes ist der Himmel aber nach wie vor grau. Aktuell messen wir 17 Grad in Meran, 14 in Brixen, 10 in Sand in Taufers und kalte 5 Grad hat es in Sulden. Am Nachmittag zieht es dann wieder zu und verbreitet regnet es. Gegen Abend sind auch Gewitter möglich. Das Wochenende verläuft freundlicher.
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13: Guten Morgen aus der Landesverkehrsmeldezentrale. Wegen Arbeiten kann es zu Wartezeiten kommen auf der Planer Startstraße bei Klausen und bei Steg und im Passaiertal zwischen Riffen und Zeltaus. Auf den Stadtzufahrten kommt es jetzt im Berufsverkehr zu Kolonnenbildungen und den üblichen Verzögerungen. Silke Andres wünscht einen guten Start in den Freitag.
14: Einen guten Morgen jetzt um 7 Minuten nach 8 eure Songwünsche auf Bestellung. Die laufen jetzt in der Früh mit eben genau eurem Moment.

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1: Mit euren Songwünschen auf Bestellung eine halbe Stunde lang. Der King of Pop, der Klaus, den gibst du zu. Der schreibt uns jetzt in der Früh nämlich einen schönen guten Morgen. Braucht wieder mal einen Kick, der ins alle Außenbett schmeißt oder die Zombies in Auto vor mir mal ein bisschen aufweckt. Jackson Cole und Still Alive Tonight. Danke und guten Morgen. Also, liebe Zombies, aufwachen, das ist für euch.

0: Jackson Codes und Still Alive Tonight. Das ist der Freitagmorgen mit euren Songwünschen auf Bestellung.
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0: Ja, da ist in der Früh eigentlich alles erlaubt. Ja, da ist wirklich das alles erlaubt. Ihr wünscht einfach und wir spielen, und das ist jetzt schon seit richtig vielen Jahren genauso. Und dementsprechend ist das vielleicht auch manchmal etwas ja besonders, weil man da in der Früh einfach Botschaften raushauen kann, die sonst vielleicht etwas schwieriger sind, rauszubringen. Ich lese das jetzt einfach mal gemütlich so vor, was uns der Armin geschrieben hat. Liebe Sandra, lieber Simon, nach all den gemeinsamen Jahren möchten wir einfach mal Danke sagen. Danke für all die Jahre, in denen ihr uns begleitet habt. Danke für eure Unterhaltung, eure gute Laune, eure Geschichten und für die vielen Momente, in denen ihr uns jetzt auch zum Lachen gebracht habt. Für viele von uns war das ganz selbstverständlich. Der erste Griff in der Früh am Morgen ging zum Radio, und zwar zu einem Sender, Antenne Südtirol. Eure Stimme gehörte einfach zu unserem Alltag und zu unserem Morgen dazu. Ein ganz besonderer Dank geht auch an das gesamte Team von Antenne Südtirol und alle Menschen hinter den Kulissen, die dafür gesorgt haben, dass der Sender jeden Tag ja bei uns zu Hause im Auto oder eben auch bei der Arbeit irgendwie angekommen ist. Und jetzt beginnt der neue Abschnitt, und eines ist sicher: Wir werden euch vermissen, schreibt Armin. Ja, Sandra, Simon, danke für eure Zeit, eure Stimmen und für die vielen schönen Erinnerungen. Danke für all die Jahre, danke für alles, und vielleicht hört man sich irgendwann mal irgendwo ja irgendwie wieder. Und weil jetzt fast noch mal kein Armin, lass mal einfach Coldplay rein, okay? Er schreibt noch dazu: Ich weiß, die Sandra ist ein riesen Coldplay-Fan. Ich auch.

0: Danke, Armin, für diesen ganz besonderen Moment heute in der Früh. Coldplay. Und wir machen es genauso wie Chris Martin, okay? Anfangs ein bisschen traurig, aber dann drehen wir nochmal so richtig auf.
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0: Mit euren Songwünschen auf Bestellung. Da geht's in der Früh. Wunsch auf Wunsch.
5: Buongiorno Antenne.
0: Buongiorno.
5: Ita gerne Masayoshi Takanaka mit Tokyo Reggie.
0: Okay.
5: Buona giornata. Ciao.
0: Danke, Julian. Spielen wir auch noch. Auch das ist der Kickstarter in der Früh. Da ist Musik von überall. Ja, irgendwie aus jedem Genre und jeder Sprache dabei.

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1: Ja, mit euren Songwünschen auf Bestellung. Wir bräuchten heute irgendwie ein Stündchen, ja, um das Ganze so halbwegs unterzubringen. Dankeschön an all jene, die heute in der Früh so fleißig mitwünschen, so fleißig und intensiv hier bei uns, ja, Songwünsche platzieren. Ich könnte tatsächlich, wie gesagt, noch ewig da weitermachen. Es geht bei uns aber streng chronologisch zu und das schon seit vielen, vielen Jahren. Einen Wunsch habe ich jetzt noch für euch in der Früh und das ist tatsächlich dann mein letzter Kickstarter, den ich heute in der Früh irgendwie noch für euch spielen darf. Hallo liebes Antenne-Team, hallo Simon, schade, dass wir heute zum letzten Mal deine vertraute Stimme auf der Antenne hören können. In Zukunft werde ich dann wohl nur mehr den Klang der Stille, also the Sound of Silent, hören. Na, bitte spiel mir diesen Song von Disturbed. Danke Simon für die vielen Stunden auf Radio Die Antenne. Das schreibt mein Papa.

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1: 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Guten Morgen, ich bin Florian Scheringer. Der Sanitätsbetrieb zahlt jedes Jahr 3 Millionen Euro Schadenersatz an Patienten aus wegen Behandlungsfehlern. 160 Forderungen gibt es jedes Jahr. Die meisten davon betreffen die Orthopädie. Jetzt am Vormittag entscheidet die Landesregierung, ob der Bettenstopp aufgeweicht wird. Konkret geht es darum, ob Hotelprojekte auch nach dem 30. September noch abgeändert werden dürfen. Der Gesetzgebungsausschuss hatte sich gegen die Pläne ausgesprochen. Landeshauptmann Kompatscher und Landesrat Achammer wollen die Uni Bozen aufwerten. Dafür haben sie sich mit Forschungsministerin Bernini in Rom getroffen. Thema war unter anderem die Möglichkeit, mit dem Meisterbrief statt der Matura zu studieren. In Italien ist ein großes Kinderpornografie-Netzwerk zerschlagen worden. Die 5 mutmaßlichen Betreiber wurden festgenommen. Auf der Seite gab es zehntausende Videos und Fotos von teils sehr kleinen Kindern. In Russland beginnt heute die Parlamentswahl. Es ist davon auszugehen, dass die Putin-freundliche Regierungspartei wieder gewinnt. Mehrere Oppositionskräfte wurden ja von der Wahl ausgeschlossen.
2: Minuten nach 9:30. Da schauen wir in der Früh heute auch noch aufs Wetter. Wolkig heute, Sonne dann wieder morgen, Philipp Tatarotti.
3: Feuchte und labil geschichtete Luftmassen sorgen heute für einen zunehmend wechselhaften Tag. Über Südtirol halten sich viele Wolken, längere Auflockerungen sind selten und vor allem am Nachmittag und Abend bilden sich ein paar Regenschauer. Die höchsten Temperaturen reichen von 19 Grad in Sterzing bis 24 Grad in Bozen. Deutlich mehr Sonne gibt es dann wieder am Wochenende. Der morgige Samstag beginnt zwar teils noch bewölkt mit Hochnebel, doch im Laufe des Vormittags setzt sich verbreitet die Sonne durch. Und auch am Sonntag ist es recht sonnig mit einigen hohen Wolkenfeldern. Die Temperaturen steigen an und reichen von 23 bis 27 Grad.
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4: Guten Morgen aus der Landesverkehrsmeldezentrale. Wegen Arbeiten kann es zu Wartezeiten kommen auf der Brenner Staatsstraße bei Klausen und bei Steg und im Passaiertal zwischen Riffen und Zeltaus. Auf den Stadtzufahrten kommt es jetzt im Berufsverkehr zu Kolonnenbildungen und den üblichen Verzögerungen. Silke Andres wünscht einen guten Start in den Freitag.
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2: Happy Freitag, 8:30 durch und jetzt Freunde, jetzt geben wir nochmal richtig Gas. Ja, wir wollen nicht emotional sein, wir wollen jetzt einfach nochmal richtig Gas geben. Das Wochenende steht nämlich vor der Tür, Musik laut, wir mittendrin. Und genau so soll auch der Freitag heute klingen.
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0: Vanessa Morosi und Absolutely Everybody. Das Coolste von damals, das Beste von heute, dazu top informiert. Das ist die Morgenshow. Heute am Freitag um 20 Minuten vor 9. Ein harmlos wirkender Spülschwamm in der Küche. Den haben wir irgendwie alle daheim. Habt ihr daran mal gerochen? Es kann echt übel sein. Eine echte Bakterienquelle. Rund um Lebensmittelsicherheit gibt es viele Mythen. Genau die hat sich die Verbraucherzentrale Südtirol nämlich auch genauer mal angeschaut, um uns davor zu warnen. Wir haben Ernährungsexpertin Silke Feiner unter anderem gefragt, ist Essen, das auf den Boden fällt, 5-Sekunden-Regel, irgendwie noch sicher, wenn man es eben 5 Sekunden danach wieder aufhebt? Oder nicht?
1: Aus wissenschaftlicher Sicht muss man sagen, Bakterien und andere Mikroorganismen können sofort auf ein hinuntergefallenes Lebensmittel übergehen. Natürlich spielt es auch eine Rolle, wie der Boden beschaffen ist. Also wenn es sich um einen gereinigten, gewischten Boden handelt, dann kann ich das eher riskieren als beispielsweise in einer öffentlichen Toilette. Also es wird immer vom Hausverstand abhängen, ob ich das Lebensmittel nachher tatsächlich noch essen kann oder nicht mehr.
0: Spülschwämme, Spültücher aber zum Beispiel auch, die gelten in der Küche als echte Keimschleudern. Und das tatsächlich nicht ohne Grund.
1: Spülschwämme haben Hohlräume, in denen oft Speisereste zurückbleiben. Sie sind meistens feucht und nicht zuletzt sind sie häufig auch warm. Das heißt, da können Mikroorganismen sich sehr, sehr gut vermehren und dadurch übertragen werden. Man sollte Spülschwämme und Spültücher daher regelmäßig bei mindestens 60 Grad waschen und immer wieder auch gegen neue austauschen.
0: Und damit kommen wir ja drei einfachen Maßnahmen nach, mit denen sich Lebensmittelinfektionen daheim ganz leicht in der eigenen Küche eben verbeugen lassen.
1: Immer bevor man mit dem Kochen beginnt, sollte man sich die Hände gründlich mit Seife unter warmem Wasser waschen. Regel Nummer 2 besagt, dass man rohes Fleisch und rohe Eier nicht gleichzeitig beispielsweise mit Salat verarbeiten sollte oder zumindest nicht, ohne sich dazwischen immer die Hände zu waschen. Auch sollte ein eigenes Schneidebrett und ein eigenes Messer für das rohe Fleisch verwendet werden. Und drittens sollte man empfindliche, leicht verderbliche Lebensmittel sofort nach dem Einkauf in den Kühlschrank räumen, bald verbrauchen und bei der Zubereitung immer gut durcherhitzen.
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0: Kelly Clarkson und die starke Hymne. Gleich, da haben wir noch Wheaties und Dirtbag mit dabei. Und dazu Alex Warren. Auch gleich noch. Was heute zum 18. September übrigens so auf den Mittagstisch kommt, darüber sprechen wir auch gleich noch.
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In 6 Minuten, 9 Uhr morgens. Wir schauen heute natürlich auch noch auf unser Kalenderblattl zum heutigen 18. September. Am Freitag, was haben wir da stehen? Das ist der Aktionstag für die Nachhaltigkeit. Entstanden ist diese Initiative tatsächlich in Deutschland. Mittlerweile ist sie Teil einer europäischen Nachhaltigkeitswoche geworden, bunt mit allen möglichen Aktionen auch bei uns hier im Landl. Stichwort Cleanup Days zum Beispiel. Und die Idee dahinter ist ziemlich einfach. Wir sollen heute einfach leben, dass die Generation auch nach uns noch etwas hat. Ja, nicht die Sintflut, nein. Die sollen auch noch was haben von diesem wunderschönen Abfall. Und dafür muss man eben nicht gleich sofort die Welt retten, heute am Freitag, aber zumindest immer mal wieder Kleinigkeit machen. Ja, wie wär's denn? Mit regional, saisonal einkaufen, weniger Lebensmittel wegschmeißen, öfter das Radl nehmen, ein bisschen Strom sparen, unnötige Verpackung braucht sowieso kein Mensch. Und wir sind eigentlich, und das kann man auch an dieser Stelle mal sagen, in Südtirol ziemlich gut darin. Ja, doch, wir sind gut darin. Und deswegen können wir auch mal sagen, bravo, ein bisschen mehr geht vielleicht auch immer. Schwierig ist jetzt noch die Überleitung in Richtung dem, was wir heute noch auf den Mittagstisch bringen. Wobei, es ist einfach. Das können wir eigentlich auch nachhaltig und lokal und regional kaufen. Es ist nämlich heute der Tag des Cheeseburgers. Ja, und wer da sofort an die Amerikaner denkt, lassen wir die mal machen, was die wollen. Ja, der ist vor über 100 Jahren übrigens in Kalifornien ganz simpel entstanden. Es ist aus Versehen Käse einfach auf ein Patty gefallen. Kann passieren. Aber wie können wir das heute lösen? Eben wie gesagt, wir machen das einfach richtig gut. Regional und nachhaltig. Einfach einen guten Cheeseburger heute für die Mittagskarte dann. Dementsprechend kombinieren wir auch diese zwei Kalendertage heute richtig, richtig gut ineinander und miteinander.

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1: Scharfe Kritik an möglicher Aufweichung des Bettenstopps. Studieren in Südtirol soll attraktiver werden. Das Wetter, vereinzelt kommt die Sonne raus. Ich bin Florian Scheringer, guten Morgen.
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1: Jetzt am Vormittag entscheidet sich, ob der Bettenstopp in Südtirol aufgeweicht wird. Tourismuslandesrat Louis Walcher will Ausnahmeregeln einführen, damit bereits geplante Hotelprojekte auch nach dem 30. September noch abgeändert werden dürfen. Die Landtagsabgeordnete Madeleine Rohrer von den Grünen sagt, so habe der Bettenstopp bald keinen Sinn mehr.
3: Das ist eigentlich nicht im Sinne dieses Erfinders und des Tourismusentwicklungskonzepts, das sich das Land gegeben hat, nämlich dass es wirklich eine Obergrenze braucht, damit die touristische Entwicklung in unserem Land wieder ins Gleichgewicht kommt.
1: Rohrer kritisiert auch, dass sich Landesrat Walcher über das negative Gutachten des Gesetzgebungsausschusses hinwegsetzen will. Jetzt um 8 startet die Sitzung der Landesregierung. Gegen Mittag dürften wir mehr wissen. Bekommen patriotische Parteien und Organisationen in Südtirol illegale Spenden aus dem Ausland? Diesen Vorwurf erhebt jetzt Landesrat Bianchi. Er vermutet, dass jährlich 4 Millionen Euro von der Liechtensteiner Laurin-Stiftung nach Südtirol fließen, um hier ethnisch-identitäre Politik zu unterstützen. Dazu hat er eine Eingabe bei der Staatsanwaltschaft gemacht. Die Südtiroler Freiheit und der Schützenbund weisen die Vorwürfe scharf zurück. Sie würden keine unerlaubten Spenden aus dem Ausland kassieren, sagen sie. Die Uni Bozen soll aufgewertet werden. Dafür haben sich Landeshauptmann Kompatscher und Bildungslandesrat Achammer bei einem Treffen mit Forschungsministerin Bernini in Rom eingesetzt. Die Berufung von mehr deutschsprachigen Professoren sowie die Möglichkeit, mit dem Meisterbrief zu studieren, war ein Thema. Gemeinsam mit Staat und Uni wolle man das Studium in Südtirol attraktiver machen, sagen Kompatscher und Achammer. Auch über eine Aufwertung des Musikkonservatoriums in Bozen wurde diskutiert. Die Polizei hat in Italien ein riesiges Kinderpornografienetzwerk auf Telegram zerschlagen und 17 Menschen festgenommen. Insgesamt hat die Polizei rund 22.000 Videos und 34.000 Fotos von Kindern sichergestellt. Die meisten der Kinder sind nicht älter als 4 Jahre. Die Betreiber des Netzwerks sollen 4 Italiener und ein Schweizer im Alter von 22 bis 28 Jahren sein. Und das Netzwerk hat über 1.000 Nutzer, sagt die Staatsanwaltschaft in Rom. Um an die Inhalte zu kommen, mussten die Nutzer kleinere Beträge in Kryptowährungen zahlen oder eigenes Bild- und Videomaterial zur Verfügung stellen. Ein heftiges Unwetter hat in den Uffizien in Florenz für Alarm gesorgt. Regenwasser ist in einen Saal eingedrungen, in dem 7 Gemälde aus dem 17. Jahrhundert ausgestellt sind, darunter der berühmte Bacchus von Caravaggio. Das Wasser ist glücklicherweise nur über die äußere Glasscheibe der Schutzvitrine der Gemälde gelaufen. Sie wurden also nicht beschädigt. Heute soll der Saal wieder ganz normal für Besucher geöffnet werden. Regen gibt's heute auch bei uns in Südtirol. Gleich mehr zum Wetter.
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1: Stellenweise lösen sich die Wolken auf, etwa im Gardatal. Da kommt jetzt die Sonne raus. Im Großteil des Landes ist der Himmel aber nach wie vor grau. Aktuell messen wir 17 Grad in Meran, 14 in Brixen, 10 in Sand in Taufers und kalte 5 Grad hat es in Sulden. Am Nachmittag zieht es dann wieder zu und verbreitet regnet es. Gegen Abend sind auch Gewitter möglich. Das Wochenende verläuft freundlicher.
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13: Aus der Landesverkehrsmeldezentrale begrüßt Sie Renate Stauder. Eine Einbahnregelung wegen Arbeiten gibt es unter anderem auf der Gardertaler Staatsstraße bei Zwischenwasser, auf der Brenner Staatsstraße bei Klausen, auf der Staatsstraße Klausen-Pontives bei Klausen und auf der Passeier Staatsstraße zwischen Riffian und Saltaus. Es kommt immer wieder zu Behinderungen und Wartezeiten. Auf der Jaufenpassstraße bei Kalch gibt es eine Einbahnregelung mit zeitweiligen Sperren bis zu 30 Minuten wegen Arbeiten. Für Busse und Lkw mit einem Gesamtgewicht über 7,5 Tonnen besteht ein Fahrverbot. Gute Fahrt!
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14: So, jetzt aber wirklich 8:09, ab in den feinen Freitagvormittag. Mit euch gemeinsam mittlerweile dürften die meisten absolut schon wach sein, munter sein, bei der Arbeit angekommen, daheim vielleicht auch, mit den Kiddies, was auch immer bei euch so geht, vielleicht sogar frei, ja, ganz wonach euch heute ist. Wir begleiten euch auf jeden Fall im Auto, irgendwie daheim, im Büro, online, wo auch immer ihr uns gerade hört. Das ist die Antenne Morgencrew. Und gemeinsam starten wir da jetzt nochmal rein in die letzte Stunde. Morgencrew. Das ist die Antenne. Schönen Vormittag.

0: Michael Schulte und Have My Heart, das ist die Antenne um Viertel nach neun. 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
0: Volleyball-EM und die Südtiroler sind auch weiter voll auf Erfolgskurs. Simone Giannelli und die italienische Nationalmannschaft haben die Vorrunde als Gruppensieger jetzt beendet. Die Azzurri mussten gestern Abend gegen Slowenien allerdings ordentlich arbeiten. Italien gewann am Ende nach 5 Sätzen mit 3:2 und bleibt damit bei der Heim-EM weiterhin ungeschlagen. Vor rund 5000 Fans in Modena stand der Gruppensieg ja da schon während der Partie eigentlich fest. Nationaltrainer Ferdinando De Giorgi konnte deshalb einige Stammspieler rund um den Bozner Kapitän schonen und gab der zweiten Reihe dann mal Einsatzzeit. Im Achtelfinale wartet jetzt dann Dänemark, gespielt wird am Sonntagabend um 21 Uhr. Ja, weiter zum Fußball und da machen wir es heute kurz. Juventus ist mit einem 5:0 gegen Nimec in die Europa League gestartet. Ja, bereits zur Halbzeit stand es 3:0. Bemerkenswert, alle Juventus-Treffer übrigens, die kamen von Neuzugängen. Und auch Salzburg ist erfolgreich gestartet und gewann gegen Sofia mit 1:0. Eine Überraschung gab es dagegen auf Kreta. Hoffenheim verlor da ja gegen OFE Kreta mit 0:2. Und aus Deutschland kommt da gleichzeitig auch noch eine ziemlich ungewöhnliche Zahl, nämlich 4:4. Ja, 44, so viele Spieler hat nämlich der deutsche neue Nationaltrainer Jürgen Klopp für seine ersten Länderspiele nominiert. Das sind so viele wie schon ewig nimmer. Klopp setzt am Start auf einen Doppelkader, darunter eben 16 Spieler, die noch gar kein Länderspiel irgendwie absolviert haben. Und der neue Bundestrainer sagt selbst, er möchte da möglichst viele Spieler einfach selber mal kennenlernen und sich einen ersten Eindruck verschaffen. Ja, und zum Schluss wird es heute nochmal richtig südtirolerisch und winterlich, das Ganze im Sportticker. Der Landeskader nämlich im Ski Alpin für die kommende Saison steht und einige junge Namen, die könnten wir schon einmal da auf die Zettel schreiben. Bei den Männern sind Alberto Davare und der Sterzinger Valentin Sparber neu dabei. Weiterhin im Landeskader fahren unter anderem Alois Köllemann aus St. Valentin auf der Heide, Luis Schuster aus Rasen-Antolz und Alex Silbernagel aus Kastelruth. Die Herren sind derzeit sogar ziemlich weit weg vom Südtiroler Herbst. Sie trainieren nämlich aktuell schon in Argentinien und holen sich dort eben auf dem Schnee schon den ersten Feinschliff. Und bei den Frauen kehren Selina Trafoya aus Ulten und Ivi Schölzhorn aus Sterzing in den Landeskader zurück. Die Speedgruppe ist ebenfalls aktuell gerade in Argentinien und bereitet sich dort eben ebenfalls auf die anstehende Wintersaison ein bisschen vor.
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9: Ja, und es gibt ein paar Momente, bei denen sich irgendwann so ein kleiner Kreis schließt. Ja, und das hier ist sicher einer davon. Vor 6 Jahren haben wir angefangen, euch einmal am Vormittag einen Song nicht einfach nur aus dem Studio perfekt abgemischt und ohne Fehler zu spielen, sondern von einer Bühne irgendwo auf dieser Welt. Einfach echt. Ja, von Künstlern, die große Stimmen haben, aber auch Fehler machen. Weil sie echt sind. Das ist unser Antenne-Live-Moment. Und ich weiß tatsächlich noch genau, was damals der allererste war, den ich in der Früh spielen durfte. Es war Robbie. Es war Robbie Williams. Und deshalb gibt es für mich heute auch irgendwie keinen anderen, den ich irgendwie noch spielen könnte, außer eben genau diesen letzten meinen Live-Moment. Ja, da brauche ich keine große Suche. Da weiß ich nämlich, was ich kriege. Nämlich einen riesengroßen Chor, der einstimmt. Damals bei Robbie waren es 375.000 Leute. Wie sich das anhört? Naja, so.
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0: Ein allerletztes Mal. Unser Live-Moment. Robbie, live aus Nieuburg.
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0: 9:30.
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2: Aus der Landesverkehrsmeldezentrale begrüßt Sie Renate Stauder. Eine Einbahnregelung wegen Arbeiten gibt es unter anderem auf der Gadertaler Staatsstraße bei Zwischenwasser, auf der Brenner Staatsstraße bei Klausen, auf der Staatsstraße Klausen-Pontives bei Klausen und auf der Passaira Staatsstraße zwischen Riffian und Saltaus. Es kommt immer wieder zu Behinderungen und Wartezeiten. Auf der Jaufenpassstraße bei Kalch gibt es eine Einbahnregelung mit zeitweiligen Sperren bis zu 30 Minuten wegen Arbeiten. Für Busse und Lkw mit einem Gesamtgewicht über 7,5 Tonnen besteht ein Fahrverbot. Gute Fahrt!
0: Gute Fahrt, wenn auch ihr gerade unterwegs seid. Kommt gut durch, heute durch diesen Freitag. Gleichzeitig, da schauen wir natürlich auch noch, was uns wettertechnisch so heute insgesamt noch begleitet. Philipp Dattarotti ist bei uns im Studio.
3: Guten Morgen.
0: Hallo Philipp. Ja, welches Wetter könnte jetzt heute zum Freitag noch aus diesem Morgen, aus diesem wolkenverhangenen Morgen jetzt noch werden?
3: Über Südtirol halten sich heute viele Wolken. Längere Auflockerungen sind selten und vor allem am Nachmittag und Abend bilden sich auch ein paar Regenschauer. Die höchsten Temperaturen reichen dazu von 19 Grad in Sterzing bis 24 Grad in Bozen.
0: Mhm. Wechselhaft dann auch am Wochenende oder wird es schöner?
3: Nein, da gibt es wieder deutlich mehr Sonne. Der morgige Samstag beginnt zwar teils noch bewölkt mit Hochnebel, doch im Laufe des Vormittags setzt sich verbreitet die Sonne durch und auch am Sonntag ist es recht sonnig mit einigen hohen Wolkenfeldern. Die Temperaturen steigen an und reichen von 23 bis 27 Grad.
0: Super duper.
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0: Also nochmal richtig schön, dann in Richtung Wochenende. Genießt es bitte schön in vollen Zügen, Freunde. Ja. Übrigens, genießen ist auch jetzt noch ein gutes Stichwort. Ja. Genießen. Genau das wollen wir jetzt. Eine halbe Stunde lang noch gemeinsam. Die Antenne Morgencrew zum Freitag.

0: 20 Minuten vor 10 Uhr. Was ist denn heute in Südtirol noch so los? Wo können wir denn hin? Unser Eventüberblick.
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0: Kulinarisch starten wir da heute im Ahrntal. Dort laufen nach wie vor die 9. Ahrntaler Graukasttage. Und unter dem Motto Belterisch zu Tisch zeigen 12 teilnehmende Betriebe auch da heute zum Freitag und noch das ganze Wochenende lang, was sich mit dem Graukass alles so anstellen lässt. Die Graukasttage dort einfach genießen. Jeden Tag in einem dieser 12 Betriebe. Ein paar Jahrzehnte zurück geht's dagegen heute in Leifers. Noch einmal eine coole Sommernacht verbringen bei Rewind Music Festival. Da dreht sich heute und morgen alles um die 70er, 80er und 90er Jahre. Dazu gibt's Shows, Streetfood, Oldtimer, Tattoo- und Barberständer und noch viel mehr. Ja, das Festival startet heute um 12 Uhr direkt auf der Piazza San Giacomo in Leifers. Am Abend wird es dann heute nochmal deutlich intensiver. Aufschrei oder das Zwei-Personen-Stück von Tennessee Williams. Unser Theatertipp erzählt von den Geschwistern Felice und Claire. Ihre Theatergruppe hat sie im Stich gelassen und während die beiden alleine weiterspielen, verschwinden immer wieder die Stärken der Grenzen zwischen Bühne und Wirklichkeit bei den beiden. Gezeigt wird das Ganze heute im Bildungshaus auf Schloss Goldrain ab 20 Uhr. Und im Kino geht es heute ausgerechnet um etwas, von dem wir meist viel, viel, viel zu wenig haben. Es geht nämlich um die Zeit. Ja, der Dokumentarfilm Auf der Suche nach der gestohlenen Zeit fragt, warum unser Leben scheinbar immer schneller wird und welchen Einfluss Arbeit, Uhren, neue Technologie, KI und so weiter auf unser Zeitgefühl haben. Ja, zu sehen ist das Ganze heute im Filmclub in Sterzing ab 20 Uhr.
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0: Gleich 9:45. Was bleibt uns dazu sagen jetzt in der Früh noch? Hallihallo. Oder wie Martin Solveig es macht.

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0: Tracy Abrahams, that's so true. Es ist gleich 10 Minuten vor 10 Uhr.
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0: Wir müssen da was anderes draus machen. Nicht immer, sondern nimmer. Ja? Aber es war eine geile Zeit. Das wollen wir jetzt nochmal genießen gemeinsam, okay? Mit Juli. 10 vor 10.

und geile Zeit ist es vorbei. Ist es Zufall, dass dieser Song läuft? Nein. Würde ich mal behaupten. Danke an dieser Stelle, ja, an unsere Musikredakteurin Erika. So, ich muss jetzt überhaupt schauen, ob ich das halbwegs runterbringe. Ich bin es nämlich eigentlich nicht gewohnt, solche Dinge überhaupt irgendwie vorzuschreiben. Denn seit gut 10 Jahren bin ich der Typ Moderator, der sich hier einfach irgendwie mal hinsetzt, das Mikro aufmacht und meistens überhaupt nicht nachdenkt, wie einen Satz beginnt und erst recht nicht, wie er da wieder rauskommt. Und genau deshalb fällt mir das heute auch wahrscheinlich ein bisschen schwerer. Ja, seit über 16 Jahren mache ich mittlerweile Radio, seit meinem 16. Lebensjahr, das heißt das halbe Leben. Und da hat mich Radio einfach immer begleitet, seit fast 10 Jahren hier gemeinsam mit euch bei der Antenne. Ich habe mich in dieser Zeit immer sehr bemüht, eines zu sein, nämlich echt. Spontan, locker, morgens hoffentlich meist auch gut drauf, auch wenn vielleicht persönlich das ein oder andere nicht so schön war. Aber wenn das Mikro angeht, dann ist man einfach da und versucht, den Morgen möglichst schön zu machen für euch. Und vielleicht war genau das auch immer ein bisschen mein Ding. Hier ist eben nicht jeder Satz irgendwie vorgeschrieben, nicht alles durchgetaktet. Nein, hier darf es schief gehen, hier darf auch mal Fehler mit dabei sein, hier darf man sich verhaspeln. Ja? Und wir dürfen aber auch gemeinsam lachen und gemeinsam eben diesen Tag beginnen, oder wir durften vielmehr. Aber genau das ist eben auch das Leben. Es ist echt und es ist nicht immer fehlerfrei. Und deshalb soll auch heute dieser Abschied ein bisschen echt sein. Es gab nämlich in all diesen Momenten im Radio, die mich sehr berührt haben, Momente, die mir manchmal ziemlich nahe uns gingen, die uns vielleicht auch gemeinsam dann zum Lachen brachten, die uns entlang der Antenne Morgenshow ja sicher Tag für Tag auch näher rangebracht haben. Und das macht mich wehmütig und traurig, heute zu sagen, ich bin weg, aber es macht mich auch stolz. Wir sind zusammen nämlich durch völlig verrückte Zeiten gegangen. Ich erinnere mich da an Corona, eine Ausnahmesituation. Ja. Und da hat man gemerkt, was Radio tatsächlich alles kann. Während draußen alles still war, war ich da. Ja. Und wir durften gemeinsam mit euch da endlich wieder ein bisschen Musik reinbringen. Und ich durfte hier sitzen und für euch da sein. Es war nicht einfach, aber es war besonders. Ein besonderer Moment. Ja. Und diese fast 10 Jahre... Die waren aber auch im Großen und Ganzen mit vielen Aktionen, mit vielen Geschichten, mit vielen Gewinnspielen und mit durchgeknallten Ideen bestückt. Und ihr habt das Ganze besonders gemacht. Ich möchte aber heute auch Danke sagen, nämlich an all die Menschen, die mich damals zum Beispiel in die Radiowelt gebracht haben. Angefangen bei Radio Sonnenschein, später dann bei der Antenne, meine Chefs von damals und von heute. All den Arbeitskolleginnen und Kollegen, die über diese viele Jahre ja, diesen Weg gemeinsam mit mir gegangen sind. Ganz besonders Renate Siegmund und Sandra Hofer. Das ist für mich die Morgencrew, ja, die beiden. Und dem gesamten restlichen Team natürlich bei uns da. Und auch den Kollegen von Radio 2000, übrigens auch an die nicht vergessen. Zusammen sind wir auch weiterhin stark. Und ein Mensch darf ich heute auf keinen Fall vergessen. Meine Frau daheim, ja, die hat mich mehr als nur einmal in der Früh dann auch daran erinnert, dass der Wecker schon eine Zeit lang klingelt. Ja. So, jetzt war es das aber. Schluss.

Und damit verabschiede ich mich vermutlich auch aus meiner Radiozeit, die mich mein halbes Leben bestimmt begleitet hat. Danke vor allem an euch da draußen, an eure Treue, die ihr da uns entgegengebracht habt, die vergangenen Jahre, an die gestiegenen Hörerzahlen, an neue Rekorde, die wir gemeinsam geschafft haben. Und ich freue mich zu sagen, wir sind gemeinsam zu einer Antenne-Familie geworden. Radio funktioniert eben genau so und ich bin froh, dass ich Teil davon war. Und zum Abschluss darf ich heute noch einen Song am Moderieren sozusagen. Eine Sache bleibt mir da nämlich noch zu sagen, denn egal, wenn wir manchmal auch unterschiedlicher Meinung waren, die Musik, die hat uns da immer zusammengebracht. Und am Ende war sie immer, und die wird auch immer da sein, die Musik. Ja. Eben genau in diesem Moment, auch jetzt, um 9:45. So echt, wie Musik nur sein kann. Das Coolste von damals und das Beste von heute. Ab heute bin ich dann das Beste von damals. Und ihr das Coolste von heute. So, ein allerletztes Mal. Wir genießen es gemeinsam, das ist John Miles und Music. Einfach genau so, wie der heutige Morgen irgendwie anfangen muss und der Vormittag enden muss. Und ein allerletztes Mal bleibt mir da heute in der Früh dann zu sagen, liebe Freunde, brav bleiben. Und tschüss von eurem Simon.

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1: SVP interne Kritik an Walchers Bettenstoppplan. Zelensky kündigt neue Gespräche mit den USA an. Das Wetter, langsam setzt sich die Sonne durch. Ich bin Florian Scheringer, schönen Vormittag.
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1: Innerhalb der SVP ist man sich weiterhin nicht einig, wie es mit dem Bettenstopp weitergehen soll. Die soziale Mitte der SVP stellt sich gegen Landesrat Walcher und fordert, dass das negative Gutachten des Gesetzgebungsausschusses ernst genommen wird. Der Bettenstopp müsse eine klare Obergrenze bleiben und dürfe nicht Schritt für Schritt durch Ausnahmen ausgehöhlt werden. Jetzt gerade berät die Landesregierung darüber, wie es weitergeht. Vermutlich werden neue Ausnahmeregelungen geschaffen, damit Hotelprojekte auch nach dem 30. September noch maßgeblich abgeändert werden können. Im Südtiroler Gesundheitswesen wird um viel Geld gestritten. Jedes Jahr werden wegen Behandlungsfehlern knapp 3 Millionen Euro Schadenersatz an Patienten ausgezahlt. Das zeigen Zahlen, die der Sanitätsbetrieb jetzt offengelegt hat. 160 Forderungen gibt es pro Jahr. Bei 80.000 stationären Aufnahmen sei das aber eine geringe Quote, sagt Gesundheitslandesrat Mesner. Am häufigsten wird Schadenersatz in den Abteilungen Orthopädie, Notaufnahme, Gynäkologie und Chirurgie gefordert. Die meisten Fälle können in Schlichtungsverfahren gelöst werden. Einige landen auch vor Gericht. Die Bozner Grünen fordern Klarheit zur Zukunft des Kapuzinerparks. Der kleine Park neben dem Stadttheater wird ja ab Oktober umgebaut und modernisiert. Auch ein Kiosk und ein Spielplatz werden gebaut. Diese Aufwertung sei gut, sagen die Grünen. Aber es müsse jetzt auch geklärt werden, wer den Park und den Kiosk in Zukunft führt. Nur wenn es jemanden gibt, der sich um das Areal kümmert, könne es langfristig belebt und genutzt werden. Der ukrainische Präsident Zelensky hat baldige Gespräche mit den USA angekündigt. Dabei werde es vor allem um Aussichten auf eine Friedenslösung gehen, aber auch um neue Hilfen. Friedemann Kohler berichtet aus Kiew.
3: Die Sicherheit der Energieversorgung soll ein Thema sein. Die Ukraine steht vor einem schwierigen Winter. Hilfe für die Luftabwehr werde es geben, sagte der Präsident. Wo und mit wem er sich treffen wird, sagte er nicht. Zelensky reist aber kommende Woche zu den Vereinten Nationen nach New York. Ein Treffen mit Trump scheint nicht ausgeschlossen. Allerdings ist der US-Präsident wankelmütig. Er hängt eher an seiner Freundschaft zu Kreml-Chef Putin. Der jüngste Besuch von Trumps Unterhändlern in Moskau und Kiew hat nicht viel gebracht.
1: Die Regierung in Rom meldet Erfolge im Kampf gegen die illegale Einwanderung. Laut Innenminister Piantedosi haben die Ankünfte von Migranten heuer um mehr als 80% abgenommen. Ziel sei es, die gefährlichen Überfahrten über das Mittelmeer weiter einzudämmen. Und es müssten auch Anreize geschaffen werden, damit Menschen in ihren Herkunftsländern bleiben oder dorthin zurückkehren, sagt Piantedosi. In den vergangenen 2 Jahren seien 65.000 Migranten bei der freiwilligen Rückkehr nach Afrika unterstützt worden. Und mit Sonne und Wolken geht's durch den Vormittag. Gleich mehr zum Wetter.
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1: In weiten Teilen des Landes kommt jetzt die Sonne raus. Im Pustertal hält sich dagegen immer noch hartnäckiger Hochnebel. Aktuell messen wir 18 Grad in Kaltern, 15 in Oberfintel, 13 in Eyers und 9 Grad hat es in Wolkenstein. Im Tagesverlauf steigen die Temperaturen auf 19 bis 24 Grad. Am Nachmittag und Abend bilden sich Regenschauer und ein paar Gewitter. Am Wochenende scheint dann verbreitet die Sonne.
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11: Daniel Hofer begrüßt Sie auf der Landesverkehrsmeldezentrale. Auf der Pustertaler Staatsstraße bei Mühlbach hat sich ein Unfall ereignet. Rechnen Sie mit ausgedehnten Staus in Fahrtrichtung Brixen. Und zu Verzögerungen wegen Arbeiten kommt es immer wieder auf der Baseira Staatsstraße bei Saltaus, auf der Landesstraße Bozen-Meran bei Moritzing, auf der Brenner Staatsstraße bei Klausen, auf der Staatsstraße Klausen-Pontives bei Klausen und auf der Gardataler Staatsstraße bei Zwischenwasser. Kommen Sie gut voran!
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1: Generatorbrand in Bruneck. Bauarbeiter verhindern Schlimmeres. Uneinigkeit in der SVP. Streitthema Bettenstopp. Das Wetter größtenteils freundlich. Ich bin Florian Scheringer. Schönen Vormittag.
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1: Auf einer Baustelle in Bruneck hat ein großer Stromgenerator Feuer gefangen. Die Freiwilligen Feuerwehren Bruneck und Stegen sind ausgerückt. Sie haben den Brand schnell unter Kontrolle gebracht und verhindert, dass er auf die umliegenden Gebäude übergreift. Nach kurzer Zeit war das Feuer gelöscht. Die Bauarbeiter hatten schon wichtige Vorarbeit geleistet, indem sie Wasser auf den brennenden Generator gespritzt haben. Innerhalb der SVP ist man sich weiterhin nicht einig, wie es mit dem Bettenstopp weitergehen soll. Die soziale Mitte der SVP stellt sich gegen Landesrat Walcher und fordert, dass das negative Gutachten des Gesetzgebungsausschusses ernst genommen wird. Der Bettenstopp müsse eine klare Obergrenze bleiben und dürfe nicht Schritt für Schritt durch Ausnahmen ausgehöhlt werden. Jetzt gerade berät die Landesregierung darüber, wie es weitergeht. Vermutlich werden neue Ausnahmeregelungen geschaffen, damit Hotelprojekte auch nach dem 30. September noch maßgeblich abgeändert werden können. Die Bozner Grünen fordern Klarheit zur Zukunft des Kapuzinerparks. Der kleine Park neben dem Stadttheater wird ja ab Oktober umgebaut und modernisiert. Auch ein Kiosk und ein Spielplatz werden gebaut. Diese Aufwertung sei gut, sagen die Grünen, aber es müsse jetzt auch geklärt werden, wer den Park und den Kiosk in Zukunft führt. Nur wenn es jemanden gibt, der sich um das Areal kümmert, könne es langfristig belebt und genutzt

0: werden. In Deutschland bangt Kanzler Friedrich Merz um seine politische Zukunft. Historisch schlechte Umfragewerte für seine Partei, CDU, und katastrophale Zustimmungswerte für ihn selbst. In einer neuen YouGov-Umfrage rechnet fast die Hälfte der Befragten damit, dass Merz noch in diesem Jahr abgelöst wird. Diana Kramer berichtet.
1: In dieser Woche hatte der Kanzler zwar Rückendeckung von den 8 CDU-Ministerpräsidenten bekommen, das könnte sich aber auch ändern, wenn die CDU bei den Landtagswahlen an diesem Sonntag weiter abschmiert. In Mecklenburg-Vorpommern liegt sie laut aktuellem ZDF-Politbarometer bei nur noch 6% und droht sogar aus dem Landtag zu fliegen. Und in Berlin könnte die CDU den Posten des regierenden Bürgermeisters verlieren, wenn die Linke gewinnt. Dann müsste Friedrich Merz seinen Satz »Aufgeben ist keine Option« wohl überdenken.
0: 15 Südtiroler Jugendliche sind jetzt in Shanghai in China gelandet. Sie nehmen nämlich an den Berufsweltmeisterschaften teil, den World Skills. Die Südtiroler Teilnehmer kommen aus verschiedensten Bereichen. Mit dabei sind unter anderem Tischler, Maurer, Gärtnerinnen und Automechaniker. Die Wettbewerbe in Shanghai gehen erst am kommenden Mittwoch los und dauern 4 Tage. Bis dahin üben die Südtiroler Teilnehmer noch und schauen sich das Wettkampfgelände und die Stadt an. Und jetzt scheint die Sonne, später kann es regnen, gleich mehr zum Wetter.
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0: Sonnig ist es jetzt in weiten Teilen des Landes, aber es halten sich auch immer noch ein paar hartnäckige Wolken. Es wird wärmer. Jetzt hat es 21 Grad in Bozen, 17 in Schlanders, 16 in Bruneck und 15 Grad messen wir in Sterzing. Auf bis zu 25 Grad steigen die Temperaturen heute noch. Am Nachmittag und Abend sind verbreitete Regenschauer möglich. Morgen Samstag wird es dagegen sonniger und wärmer.
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11: Aus der Landesverkehrsmeldezentrale begrüßt Sie Silke Andres. Kolonnenverkehr und Stau wegen Überlastung gibt es im Bustertal Richtung Brixen zwischen St. Lorenz und Kierns, zwischen Oberfintel und Schaps und in beiden Richtungen auf der Finchgauer Staatsstraße zwischen Blaus und Forst. Bitte fahren Sie vorsichtig. Gute Fahrt!

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1: Aus der Landesverkehrsmeldezentrale begrüßt Sie Silke Andres. Kolonnenverkehr und Stau wegen Überlastung gibt es im Busterteil Richtung Brixen zwischen St. Lorenz und Kierns, zwischen Oberfintel und Schaps und in beiden Richtungen auf der Finchgauer Staatsstraße zwischen Blaus und Forst. Bitte fahren Sie vorsichtig. Gute Fahrt!

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2: Schönen guten Tag, ich bin Stefanie Terzer. Neue Fälle von Kindesmissbrauch in Italien und in Österreich. Sind Pädophile therapierbar? Und 3 Millionen Schadenersatz pro Jahr, warum der Sanitätsbetrieb zahlen muss. In Italien ist ein großes Kinderpornonetzwerk aufgeflogen. Online wurden tausende Bilder und Videos verbreitet von Kindern, die kaum älter als 4 Jahre alt sind. 17 Menschen wurden festgenommen. In Österreich hat sich der Kabarettist Günther Pahl alias Gunkel selbst angezeigt. Er hat ein Kind missbraucht. Auf seinem Computer wurde illegales Bildmaterial gefunden. Gunkel hat sich in einem Video auf Facebook dazu geäußert.
3: Ich habe Schande auf mich gebracht und ich bedauere zutiefst, was ich gemacht habe. Ich hätte es nicht tun sollen.
2: Der Clip dauert fast 4 Minuten lang. Gunkel entschuldigt sich, gesteht, was er getan hat und dass ihm in einer Phase seines Lebens solche Bilder und Videos gefallen hätten. Aber kann das stimmen? Kann man von einer Phase reden, wenn ein erwachsener Mann sich sexuell zu einem Kind hingezogen fühlt? Der Bozner Psychiatrieprimar Andreas Konka sagt nein.

0: Das kann man nicht. Pädophilie ist keine Phase. Betroffene sind auf einer bestimmten Entwicklungsstufe stehen geblieben und deswegen ist Pädophilie auch nicht heilbar.
1: Richtig verankert, aber was wirklich machbar ist, dass die Menschen lernen, diese gesamten Gefühle unter Kontrolle zu halten und dementsprechend also sich selber und anderen nicht zu schaden.
0: Allerdings kann an dieser Stelle nicht gesagt werden, er kann nichts dafür, er ist krank. Etwa 2-3% der Menschen haben pädophile Neigungen. Ein winziger Bruchteil dieser Menschen wird zu Tätern und diese Täter müssen bestraft und dann therapiert werden, sagt Gonka.
1: Dann geht es wirklich ganz beinhart darum, alle Reize, alle Momente, die Stimuli, die wir alltäglich erleben, die Dinge, die wir sehen, so unter einen Bewusstseinsschirm zu heben, dass man jederzeit die Kontrolle darüber hat.
0: Ganz gefährlich sieht Gonka das Internet. Denn sind Pädophile erstmal in diesen Darknet-Foren drin, sehen sie nur mehr das, was sie sehen wollen. In dieser Bubble sind sie unter Gleichgesinnten und dort gilt das, was sie tun oder tun wollen, als normal. Psychiatrieprimar Gonka sagt, dass hier die künstliche Intelligenz helfen und Alarm schlagen kann. Auch weil viele Pädophile an diesem Punkt den Bezug zur Realität und dem Gespür, was okay ist und was nicht, verloren haben.
1: Die KI kann sich dann selber kontrollieren, indem man bestimmte Slogans, bestimmte Abläufe, bestimmte Wörter, auch bestimmte Tonalitäten relativ rasch in einem bestimmten Gefahrenmoment identifizieren kann. Das ist wie ein Red Flag, also da kommt so eine rote Flagge daher und sagt, hallo, da passiert jetzt was, ist höchste Gefahr, du bist dabei, eine kriminelle Handlung zu setzen. Das ist möglich.
0: Auf lange Sicht gesehen glaubt Gonka daran, dass Pädophilie irgendwann aussterben wird. Evolution passiere nicht nur genetisch, sondern auch ethisch.
1: Ich denke, je mehr wir das Bescheid wissen, auch den Geist dafür einsetzen, da müssen wir nicht ewig lang warten, damit dann die Genetik sich evolutioniert, sondern da geht es nur darum, dass der Mensch an sich sich der Evolution hingibt. Und deswegen bin ich langfristig, und ich spreche wirklich von Hunderten von Jahren, wirklich überzeugt, dass ganz bestimmte bösartige Momente in uns tatsächlich überwunden werden können. Ja.
0: In Österreich wird gegen den Kabarettisten Günther Pahl weiter ermittelt. Die Staatsanwaltschaft hat ihn angezeigt, er selbst hat die Tat gestanden. In Untersuchungshaft sitzt er deswegen noch nicht. Der Südtiroler Sanitätsbetrieb zahlt jedes Jahr ordentlich Schadenersatz. Im Schnitt fast 3 Millionen Euro. Pro Jahr gibt es etwa 150 unzufriedene Patienten, die Geld vom Sanitätsbetrieb fordern. Die meisten Fälle können in einem Schlichtungsverfahren gelöst werden, aber einige landen auch vor Gericht. Birgit Locher, welche Fälle sind das, in denen der Sanitätsbetrieb zahlen muss?
2: Am häufigsten fordern Patienten in der Orthopädie, Chirurgie, Notaufnahme, Gynäkologie und Geburtshilfe Schadenersatz. Dass das in den letzten 4 Jahren immerhin 700 Mal passiert ist, mit dieser Zahl geht Gesundheitslandesrat Hubert Mesner bewusst transparent um.
3: Es ist das Recht jedes Patienten, wenn er glaubt, dass Fehler gemacht worden seien, das anzuzeigen bzw. anzumerken. Wir versuchen nachzuschauen, ob wirklich irgendwo Fehler vorhanden sind. Und man versucht dann über Schlichtungskommissionen einen Ausgleich zu finden. Es ist richtig, dass wir transparent klären, was wirklich hier passiert sein könnte. Aber es ist auch richtig, als Risiko zu erkennen und davon auch zu lernen.
2: Etwa 10-15% der Schadensforderungen betreffen die Gynäkologie und Geburtshilfe. Dabei handelt es sich um ganz unterschiedliche Fälle, sagt Martin Steinkasserer, der Primar der Gynäkologie am Bozner Krankenhaus.
4: Es gibt natürlich schon Fälle, wo der Zweifel darüber besteht, gab es eine Behandlungsfehler unter der Geburt oder während der Schwangerschaft oder sind Schäden bei Neugeborenen halt eben in der Schwangerschaft entstanden, ohne dass irgendein Behandlungsfehler vorlag. Das gibt's ja auch. Und solche Sachen müssen dann im Nachhinein natürlich geklärt werden.
2: Wer sich im Krankenhaus unfair behandelt fühlt, kann sich zuerst an die Schlichtungsstelle des Landes wenden. Die befindet sich in Bozen. Jeder Patient kann sich dort kostenlos und auch ohne Anwalt informieren. Dort sitzen unter anderem Gerichtsmediziner und Juristen. Zuerst versuchen die, eine außergerichtliche Lösung zwischen dem Patienten und dem Arzt zu finden. Kann man sich nicht einigen, dann gibt es mehrere Stufen, sagt der Rechtsanwalt Martin Fill.
5: Wenn da wirklich keine Einigung erzielt werden sollte, ist verpflichtend vorgesehen die Mediation oder ein Beweissicherungsverfahren, wo also gerichtlich über einen Gerichtsgutachter festgestellt wird, wie hoch der Schaden ist und ob effektiv der Arzt für den Schaden verantwortlich ist. Es gibt natürlich auch Fälle, die vor Gericht landen, aber man kann sagen, dass ein Großteil der Fälle außergerichtlich geregelt wird.
2: In den letzten 4 Jahren sind 63 Patienten gegen den Sanitätsbetrieb vor Gericht gezogen. Und auch wenn die insgesamt hunderten Schadenersatzforderungen in diesen Jahren nach viel klingt, sei das trotzdem verhältnismäßig wenig, sagt Gesundheitslandesrat Mesner.
3: Es ist ein ganz geringer Anteil, der klarweise als Summe groß scheint. Aber viele, viele von diesen werden auch zurückgewiesen, weil wirklich keine ärztlichen Fehler dahinter liegen.
0: In Bruneck werden Bauarbeiter zu Feuerwehrleuten. Gleich mehr dazu in unseren Kurznachrichten.
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0: Auf einer Baustelle in Bruneck hat ein großer Stromgenerator Feuer gefangen. Das schnelle Handeln von ein paar Bauarbeitern konnte aber Schlimmeres verhindern. Florian Scheringer mit den Kurznachrichten.
15: Ja, die Bauarbeiter haben gleich, als sie das Feuer bemerkt haben, mit einem Schlauch Wasser auf den Generator gespritzt. So konnten sie verhindern, dass sich der Brand ausbreitet. Wenig später sind die freiwilligen Feuerwehren Bruneck und Stegen gekommen. Sie konnten das Feuer nach kurzer Zeit löschen. Verletzte gab es keine und auch die umliegenden Gebäude blieben verschont. Es kracht zwischen Landesrat Bianchi und der Südtiroler Freiheit sowie den Schützen. Bianchi hat nämlich den Verdacht, dass bestimmte Parteien und Organisationen in Südtirol illegal aus dem Ausland finanziert werden. Genauer gesagt sollen jährlich 4 Millionen Euro von der Liechtensteiner Laurin-Stiftung nach Südtirol fließen, um hier ethnisch-identitäre Politik zu unterstützen, so Bianchi. Dazu hat er eine Eingabe bei der Staatsanwaltschaft gemacht. Die Südtiroler Freiheit und der Schützenbund weisen die Vorwürfe scharf zurück. Sie würden keine unerlaubten Spenden aus dem Ausland kassieren, sagen sie. Verteidigungsminister Crosetto hat angekündigt, dass er einen italienischen Marineeinsatz im Roten Meer vorbereiten lässt. Damit sollen Frachtschiffe geschützt und begleitet werden, da es in der letzten Zeit immer wieder Angriffe der Houthi-Miliz gegeben hat. Die Route gehört zu den wichtigsten des Welthandels und ist auch für den Schiffsverkehr durch den Suezkanal wichtig. Auf grünes Licht von der EU will Crosetto nicht warten. 15 Südtiroler Jugendliche sind jetzt in Shanghai in China gelandet. Sie nehmen nämlich an den Berufsweltmeisterschaften teil, den World Skills. Die Südtiroler Teilnehmer kommen aus verschiedensten Bereichen. Mit dabei sind unter anderem Tischler, Maurer, Gärtnerinnen und Automechaniker. Die Wettbewerbe in Shanghai gehen erst am kommenden Mittwoch los und dauern 4 Tage. Bis dahin üben die Südtiroler Teilnehmer noch und schauen sich das Wettkampfgelände und die Stadt an.
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15: Ähnlich wie in Europa und den USA geht es auch in Japan mit den Zinsen nach oben. Die japanische Nationalbank hat den Leitzins jetzt auf 1,25% erhöht. Das ist der höchste Stand seit 31 Jahren. Dadurch wollen die Währungshüter verhindern, dass die Inflation zu sehr ansteigt. Die ist in Japan deutlich niedriger als bei uns. Erst in den letzten Tagen hatten auch die Europäische Zentralbank und die US-Notenbank ihre Leitzinsen erhöht. Schauen wir noch an die Börsen in Europa. Sowohl der DAX in Frankfurt als auch der MIP-Index in Mailand sind 0,4% im Minus.
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0: Erinnern Sie sich an den Schweizer Berg-Influencer Dave Bürgler? der Ende August einen Fehlalarm bei der Bergrettung in Pfunders ausgelöst hat. Seine Follower hatten Alarm geschlagen, weil er sich 24 Stunden lang nicht gemeldet hatte. Er war auf dem Pfunderer Höhenweg unterwegs. Die Bergrettung hat ihn schließlich wohl aufgefunden, er hatte nur keinen Empfang. Birgit Locher, jetzt macht der Schweizer wieder von sich reden.
2: Ja, und nicht im guten Sinne. Auf Facebook hat er ein Video veröffentlicht. Darauf zu sehen ist er, wie er mit seinem Hund den Klettersteig auf der Geißscharte hinunterkraxelt, obwohl der Steig eigentlich gesperrt ist. Die meisten der rund 180 Kommentare unter dem Video kritisieren sein Verhalten. Es sei verantwortungslos, der Klettersteig sei nicht ohne Grund gesperrt und als Berginfluencer solle er die Regeln beachten. Auch Martin Knapp, der Referent für Hütten und Wege im Alpenverein Südtirol, schüttelt nur den Kopf.
16: Wir wissen, dass viele Influencer sich da die reizt es halt, den Weg zu gehen, weil sie dadurch halt offensichtlich als ganz gewaltig gute Bergsteiger umkommen. Sein tut es das Gegenteil, es ist einfach dumm.
2: Bürgler verteidigt sich selbst für sein Video. Zwei lokale Bergführer hätten ihm gesagt, man könne den Klettersteig trotzdem gut bewältigen. Es sei nur die untere Haltung des Stahlseils ausgerissen und man müsse nur etwas vorsichtig sein, weil Steinschlaggefahr herrscht. Thomas Zelger, der Chef der Bergführer in Südtirol, sagt:
17: Ja gut, ich weiß jetzt nicht, mit welchen Personen er gesprochen hat. Also heutzutage ist ja bald jeder Bergführer, aber auch in dem Fall ein Verbot ist ein Verbot. Und dann, ich kann mich jetzt nicht wegen einer Empfehlung von irgendeiner Person mich da bis Verbot hinwegsetzen. Also das rechtfertigt jetzt nicht, ein Verbot zu missachten. Also ich glaube, da muss man schon einfach bei den Tatsachen bleiben.
2: Es ist kein Einzelfall. Wanderer und Bergsteiger ignorieren immer wieder die Absperrungen, sagt AVS-Referent Martin Knapp. Und wenn ihnen dann auch noch etwas zustößt, muss die Bergrettung herhalten.
16: Die Bergrettung unterscheidet jetzt nicht, ob der Weg gesperrt ist oder nicht, oder ob die Leute zu dumm sein, dass sie das Schild nicht gesehen haben oder bewusst nicht gesehen haben. Die Bergrettung wird immer kommen. Aber eben bei so einem Weg, der aus Steinschlaggründen oder was weiß ich gesperrt ist, setzen die Bergretter ihre eigene Gesundheit auch noch aufs Spiel. Das muss man noch zu denken.
2: Und was in diesem Fall noch dazu kommt, Berginfluencer sind für viele Follower ein Vorbild. Bleibt zu hoffen, dass sie dieses Verhalten nicht nachahmen.
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0: Das Wetter bringt uns heute etwas Sonne und einige Wolken. Am Nachmittag und am Abend ist mit ein paar Regenschauern zu rechnen. Die Temperaturen erreichen heute maximal 19 Grad in Sterzing und 24 Grad in Bozen. Philipp Dauterotti vom Landeswetterdienst. Was hat uns denn das Wetter am Wochenende zu bieten?
18: Ja, am Wochenende gibt es wieder deutlich mehr Sonne. Der morgige Samstag beginnt zwar teils noch bewölkt mit Hochnebel, doch im Laufe des Vormittags setzt sich verbreitet die Sonne durch. Am Nachmittag bilden sich über den Bergen nur flache und somit harmlose Quellwolken. Und auch am Sonntag ist es insgesamt recht sonnig, bei einigen durchziehenden hohen Wolkenfeldern. Die Temperaturen steigen an und reichen von 23 bis 27 Grad.
0: Das war das Südtirol-Journal-Mittagsmagazin vom Freitag. Morgen gibt es an dieser Stelle unseren Wochenrückblick mit den Themen, die uns in dieser Woche am meisten bewegt haben. Ich bin Stefanie Derzer. Haben Sie noch einen schönen Tag.
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20: Aus der Landesverkehrsmeldezentrale begrüßt Sie Renate Stauder. Auf der Brenner Autobahn kommt es in Fachrichtung Süden zwischen San Michele und Rovereto Süd zu Kolonnenverkehr wegen Überlastung. Und auch auf der Bustertaler Staatsstraße kommt es in Fachrichtung Brixen zwischen Oberfintel und Schaps zu Kolonnenverkehr und Stau wegen Überlastung. Eine Einbahnregelung wegen Arbeiten gibt es unter anderem auf der Gadertaler Staatsstraße bei Zwischenwasser, auf der Brenner Staatsstraße bei Klausen, auf der Staatsstraße Klausen-Pontives bei Klausen und auf der Passaira Staatsstraße zwischen Riffian und Saltaus. Es kommt immer wieder zu Behinderungen und Wartezeiten. Gute Fahrt!
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1: Kritik an neuer Gesundheitshotline. Deutschland, Druck auf Kanzler Merz und CDU wächst. Das Wetter, die Wolken überwiegen. Ich bin Wilhelm Schatzer, grüß Gott.
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1: Erst seit 3 Tagen gibt es im Gesundheitsbezirk Bozen die neue Gesundheitshotline 116-117 und schon kommt Kritik, und zwar vom Team K. Der Landtagsabgeordnete Franz Blohner kritisiert, dass noch zu viele Punkte ungeklärt seien. Vor allem wüssten die Ärzte nicht, welche Bereitschaftsdienste sie in Zukunft machen müssten und welche nicht. Die Ärzte und auch die Bürger bräuchten mehr Planungssicherheit. Und auch am Personal für die Hotline mangele es, sagt Blohner, 9 Angestellte für einen Dienst, der 24 Stunden am Tag und 365 Tage im Jahr aktiv ist, sei äußerst knapp. Für Behandlungsfehler muss der Sanitätsbetrieb jedes Jahr tief in die Tasche greifen. Durchschnittlich zahlt er fast 3 Millionen Euro an Schadenersatz. Jedes Jahr gehen um die 160 Forderungen ein. Die meisten Fälle können in Schlichtungsverfahren gelöst werden. Einige landen vor Gericht. Jeder Patient, der sich ungerecht behandelt fühlt, hat das Recht, das zu melden. Das sagt Gesundheitslandesrat Hubert Messner.
3: Wir versuchen nachzuschauen, ob wirklich irgendwo Fehler vorhanden sind, und man versucht dann über Schlichtungskommissionen einen Ausgleich zu finden. Es ist richtig, dass wir transparent klären, was wirklich hier passiert sein könnte. Aber es ist auch richtig, als Risiko zu erkennen und davon auch zu lernen.
1: Am häufigsten Schadenersatz gefordert wird in den Abteilungen Orthopädie, Notaufnahme, Gynäkologie und Chirurgie. Friedrich Merz ist so unbeliebt wie noch kein deutscher Bundeskanzler vor ihm. In einer neuen Umfrage sagen fast die Hälfte der Befragten, dass sie noch vor Jahresende einen Kanzlerwechsel erwarten. Auch seine Partei, die CDU, gerät immer mehr unter Druck. Nach dem Absturz bei der Wahl in Sachsen-Anhalt ist die Wahl in Mecklenburg-Vorpommern am Sonntag ein weiterer wichtiger Stimmungstest. Da liegt die CDU in den Umfragen auf einem absoluten Tiefstwert, 6%. Sie könnte sogar aus dem Landtag ausscheiden. Das Weiße Haus kritisiert einen Bericht der UNO. Darin werden den USA mögliche Kriegsverbrechen im Iran vorgeworfen. Das US-Verteidigungsministerium hat eine Stellungnahme zu dem Bericht abgelehnt. Es hieß nur, dass die Untersuchungen andauern würden und es im Moment nichts anzukündigen gäbe. Der Bericht der UN-Mission untersucht das Vorgehen der USA im Iran-Krieg. Laut dem Bericht gäbe es hinreichende Gründe für die Annahme, dass die USA für 2 Militärschläge gegen eine Schule und eine Sportstätte im Iran im Februar verantwortlich sind. Bei dem Angriff auf die Schule wurden mehr als 160 Schulkinder getötet. Die Südtiroler Volksbank greift den Bröseljägern unter die Arme. Das ist eine Initiative von über 135 Freiwilligen, die übrige Lebensmittel von Supermärkten, Bars und Bäckereien sammeln und dann Bedürftige verteilen. Damit sie ihren Auftrag noch besser erfüllen können, hat die Volksbank ihnen jetzt 6 elektrische Lastenfahrräder gespendet. Etwas Sonne und viele Wolken. Wie weit die Temperaturen am Nachmittag steigen, hören Sie gleich.
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3: Die Sonne bekommt immer mehr Konkurrenz, die Wolken nehmen zu, auch ein paar Regenschauer können dabei sein. Die Temperaturen steigen in den nächsten Stunden auf 19 bis 24 Grad. Jetzt hat es 22 Grad in Bozen, 19 in Bruneck, 15 in Corvara, in St. Martin in Versailles hat es 20 Grad und am Reschen 14. Am Wochenende wird es wieder sonniger, vor allem am Sonntag. Und die Temperaturen steigen bis auf 27 Grad.
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5: Daniel Hofer begrüßt Sie auf der Landesverkehrsmeldezentrale. Kolonnenverkehr und Stau wegen Überlastung gibt es noch auf der Brennerautobahn in Fahrtrichtung Süden zwischen dem Brenner und Sterzing und in Fahrtrichtung Norden zwischen Brixen und Sterzing. Zu Verzögerungen wegen Arbeiten kommt es immer wieder auf der Brenner Staatsstraße bei Klausen und auf der Staatsstraße Klausen-Pontives bei Klausen. Gute und sichere Fahrt.

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1: Daniel Hofer begrüßt Sie auf der Landesverkehrsmeldezentrale. Kolonnenverkehr und Stau wegen Überlastung gibt es noch auf der Brennerautobahn in Fahrtrichtung Süden zwischen dem Brenner und Sterzing und in Fahrtrichtung Norden zwischen Brixen und Sterzing. Zu Verzögerungen wegen Arbeiten kommt es immer wieder auf der Brenner Staatsstraße bei Klausen und auf der Staatsstraße Klausen-Bontives bei Klausen. Gute und sichere Fahrt.
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1: Klettenstopp, die Landesregierung hat entschieden. Gesundheitshotline kaum eingeführt, gibt schon Kritik. Das Wetter bewölkt. Ich bin Wilhelm Schatzer, guten Nachmittag.
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1: Beim Bettenstopp wird es Ausnahmeregelungen geben. Das hat die Landesregierung am Vormittag beschlossen. Tourismuslandesrat Luis Walcher hat sich mit seinem Vorschlag durchgesetzt. Dieser sieht vor, dass bereits genehmigte Hotelprojekte auch nach dem Stichtag 30. September noch abgeändert werden können, ohne dass die Bettenrechte verloren gehen. Weiters gilt der Stichtag nicht, wenn Bettenkontingente aus formellen Gründen gerichtlich aufgehoben wurden. Landesrat Walcher sagt, diese Neuregelung bringe nur Rechtssicherheit und nicht zusätzliche Betten. Für die Opposition ist es hingegen eine schleichende Aufweichung des Bettenstopps. Der Sanitätsbetrieb zahlt jedes Jahr viel Schadenersatz an Patienten. Fast 3 Millionen Euro sind es jährlich. Am häufigsten wird in der Orthopädie, Chirurgie, Notaufnahme und Gynäkologie Schadenersatz gefordert. Wer sich unfair behandelt fühlt, kann sich zuerst an die Schlichtungsstelle des Landes wenden. Dort kann sich jeder Patient kostenlos und auch ohne Anwalt informieren. Einigt man sich dort auf keine außergerichtliche Lösung, gibt's mehrere Stufen, sagt Rechtsanwalt Martin Fill.
3: Wenn da wirklich keine Einigung erzielt werden sollte, ist verpflichtend vorgesehen die Mediation oder ein Beweissicherungsverfahren, wo also gerichtlich über einen Gerichtsgutachter festgestellt wird, wie hoch der Schaden ist und ob effektiv der Arzt für den Schaden verantwortlich ist. Aber man kann sagen, dass ein Großteil der Fälle außergerichtlich geregelt wird.
1: Insgesamt wurden in den letzten 4 Jahren 63 Schadenersatzfälle vor Gericht geklärt. Pro Jahr gehen rund 160 Forderungen ein. Seit 3 Tagen gibt es im Gesundheitsbezirk Bozen die neue Gesundheitshotline 116-117 und schon gibt es Kritik, und zwar vom Team K. Zu viel sei noch unklar, sagt der Landtagsabgeordnete Franz Blohner. Vor allem wüssten die Ärzte nicht, welche Bereitschaftsdienste sie in Zukunft machen müssen und welche nicht. Und auch an Personal für die Hotline mangele es, sagt Blohner. Die kostenlose Rufnummer kann immer dann angerufen werden, wenn man wegen kleinerer Beschwerden Hilfe braucht, aber kein akuter Notfall besteht. Die Südtiroler Volksbank greift den Bröseljägern unter die Arme. Das ist eine Initiative von über 135 Freiwilligen, die übrige Lebensmittel von Supermärkten, Bars und Bäckereien sammeln und an Bedürftige verteilen. Damit sie ihren Auftrag noch besser erfüllen können, hat die Volksbank ihnen jetzt 6 elektrische Lastenfahrräder gespendet. Die Wolken überwiegen am Nachmittag. Gleich schauen wir auch

0: auf die Temperaturen.
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0: Im ganzen Land sind Wolken aufgezogen, die Sonne kommt kaum mehr durch. Auch Regenschauer sind möglich. 15 Grad hat es jetzt in Doblach, 13 in Wolkenstein, 17 in Saarntein und 23 Grad messen wir in Meran. Am Wochenende wird es wieder sonniger mit nur harmlosen Wolken und die Temperaturen steigen auf 22 bis 27 Grad.
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9: Guten Nachmittag aus der Landesverkehrsmeldezentrale. Brenner Autobahn Richtung Süden zwischen Gossensass und Störzing. Kolonnenverkehr und Stau in Überlastung. Sonst wurden uns keine Störungen gemeldet. Gute Fahrt.
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1: Guten Nachmittag aus der Landesverkehrsmeldezentrale. Brenner Autobahn Richtung Süden zwischen Gossensass und Störzing. Kolonnenverkehr und Stau in Überlastung. Sonst wurden uns keine Störungen gemeldet. Gute Fahrt.

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1: Bettenstopp. Trotz Kritik kommen Änderungen. Pustertal, falsche Spendensammler unterwegs. Das Wetter bewölkt. Ich bin Wilhelm Schatzer. Guten Nachmittag.
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1: Tourismuslandesrat Luis Walcher hat sich durchgesetzt. Die Landesregierung hat heute Ausnahmeregelungen zum Bettenstopp beschlossen. In der Gesetzgebungskommission vor 3 Tagen war Walchers Vorschlag noch abgelehnt worden. Er sieht unter anderem vor, dass bereits genehmigte Hotelprojekte auch nach dem Stichtag 30. September noch abgeändert werden können, ohne dass die Bettenrechte verloren gehen. Walcher sagt, diese Neuregelung bringe nur Rechtssicherheit und nicht zusätzliche Betten. Für die Opposition ist es hingegen eine schleichende Aufweichung des Bettenstopps. In Italien ist ein riesiges Kinderporno-Netzwerk aufgeflogen. Es wurden unzählige Bild- und Videodateien beschlagnahmt, 17 Menschen wurden festgenommen, tausende Nutzer kontrolliert. Der Bozner Psychiatrieprimar Andreas Konka sagt, dass Pädophilie nicht heilbar, aber mit Therapie unter Kontrolle gehalten werden kann. Außerdem kann künstliche Intelligenz den Tätern helfen.
3: Die KI kann sich dann selber kontrollieren, indem man bestimmte Slogans, bestimmte Abläufe, bestimmte Wörter, auch bestimmte Tonalitäten relativ rasch in einem bestimmten Gefahrenmoment identifizieren kann. Das ist wie ein Red Flag, also da kommt so eine rote Flagge daher und sagt, hallo, da passiert jetzt was, ist höchste Gefahr, du bist dabei, eine kriminelle Handlung zu setzen. Das ist möglich.
1: Etwa 2-3% der Menschen haben pädophile Neigungen, sagt Konka, nur ein winziger Bruchteil von ihnen wird schlussendlich auch zu Tätern. In Innichten ist die Polizei gegen falsche Spendensammler vorgegangen. Passanten und Touristen hatten gemeldet, dass 2 Männer im Ortszentrum um Geld bitten, angeblich für eine Wohltätigkeitsorganisation für behinderte Menschen. Die Polizei geht aber davon aus, dass das nur ein Vorwand war und hat die 2 Rumänen wegen Betrugsverdachts angezeigt. Es war bereits der 2. Fall innerhalb von 2 Wochen und die Polizei ruft bei Spendensammlungen auf der Straße zur Vorsicht auf. Es sollte immer überprüft werden, ob die Sammlung tatsächlich von der angegebenen Organisation durchgeführt wird. Das Land Südtirol will mit Förderungen wichtige alpine Infrastruktur wie Schutzhütten des Alpenvereins und des KAI mit öffentlichen Beiträgen unterstützen. Ein Beispiel dafür ist die Überätscherhütte unterhalb des Roen am Mäntelkamm. Die Hütte ist bereits 113 Jahre alt. In den letzten 15 Jahren wurden für die Erhaltung und Modernisierung der Hütte über 700.000 Euro ausgezahlt. Heute Wolken, am Wochenende Sonne. Gleich schauen wir auch auf die Temperaturen.
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1: Mit Wolken und ein paar Regenschauern geht's durch den Nachmittag. Und die Temperaturen bleiben gedämpft. 20 Grad hat's aktuell in Schlanders, 19 in Franzensfeste, 15 in Therenten und 21 Grad in Auer. Am Wochenende wird's schön. Morgen früh gibt's noch ein paar Hochnebelfelder, danach kommt die Sonne durch. Und am Sonntag wird's dann noch sonniger.
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11: Einen schönen Nachmittag aus der Landesverkehrsmeldezentrale wünscht Renate Stauder. Auf der Brenner Autobahn kommt es in Fahrtrichtung Süden zwischen Klausen und Putzen noch zu Behinderungen und Stau nach einem Unfall.

0: Fall. Auf der Brenner Staatsstraße kommt es in beiden Richtungen zwischen Kardan und Putzen Süd zu Kolonnenverkehr und Stau wegen Überlastung. Eine Einbahnregelung wegen Arbeiten gibt es unter anderem auf der Gadachtaler Staatsstraße bei Zwischenwasser, auf der Brenner Staatsstraße bei Klausen, auf der Staatsstraße Klausen-Pontives bei Klausen und auf der Passaira Staatsstraße zwischen Riffian und Saltaus. Es kommt immer wieder zu Behinderungen und Wartezeiten. Gute Fahrt!
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1: Daniel Hofer aus der Landesverkehrsmeldezentrale mit aktuellen Meldungen. Auf der Brenner Staatsstraße bei Steinmannwald hat sich ein Unfall ereignet. Die Straße ist zurzeit gesperrt. Rechnen Sie mit Staus in beiden Fahrtrichtungen. Und auf der Brenner Autobahn in Fahrtrichtung Süden zwischen Klausen und Bozen Nord derzeit 4 Kilometer Stau nach einem Unfall. Kommen Sie gut voran.
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1: Mehr Mitarbeiter im Gesundheitswesen beschlossen. Falsche Spendensammler angezeigt. Das Wetter heute bewölkt, am Wochenende sonnig. Ich bin Wilhelm Schatzer. Guten Nachmittag.
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1: Im Südtiroler Sanitätsbetrieb soll das Personal aufgestockt werden. 400 Vollzeitstellen sollen dazukommen, um die Gesundheitsversorgung auszubauen und die Wartezeiten abzubauen. Die Landesregierung hat die Personalaufstockung genehmigt. Aktuell hat der Sanitätsbetrieb rund 10.000 Beschäftigte. In Innichten ist die Polizei gegen falsche Spendensammler vorgegangen. Passanten und Touristen hatten gemeldet, dass zwei Männer im Ortszentrum um Geld bitten, angeblich für eine Wohltätigkeitsorganisation für behinderte Menschen. Die Polizei meint, dass das nur ein Vorwand war und hat die zwei Rumänen wegen Betrugsverdachts angezeigt. Ein großes Kinderporno-Netzwerk ist in Italien aufgeflogen. Die Administratoren kommen aus Italien und der Schweiz. Sie sind zwischen 22 und 28 Jahre alt. 17 Menschen wurden festgenommen, tausende Nutzer kontrolliert. Der Bozner Psychiatrieprimar Andreas Konka sagt, dass Pädophilie nicht heilbar ist. Er geht aber davon aus, dass Pädophilie irgendwann nicht mehr existieren wird. Stichwort ethische Evolution.
3: Ich denke, je mehr wir das Bescheid wissen, auch den Geist dafür einsetzen, da müssen wir nicht ewig lang warten, damit dann die Genetik sich evolutioniert, sondern da geht es nur darum, dass der Mensch an sich sich der Evolution hingibt. Und deswegen bin ich langfristig, und ich spreche wirklich von Hunderten von Jahren, wirklich überzeugt, dass ganz bestimmte bösartige Momente in uns tatsächlich überwunden werden können. Ja.
1: Etwa 2-3% der Menschen haben pädophile Neigungen, sagt Konka. Nur ein winziger Bruchteil von ihnen wird schlussendlich auch zu Tätern. Die Ukraine bekommt für ihre Verteidigung wieder Geld von der EU. 3,3 Milliarden Euro stellt die Europäische Union zur Verfügung. Es handelt sich um einen Kredit. Mit dem Geld will die Ukraine vor allem Raketen und Drohnen kaufen. In Lana wurde vor kurzem Golf gespielt für einen guten Zweck. Beim Charity-Turnier sind insgesamt 2.500 Euro zusammengekommen. Sie gehen an die Clowns von Comedicus, die in Krankenhäusern und Seniorenheimen auftreten und Kinder, Patienten und ältere Menschen zum Lachen bringen. Heute wird's noch stellenweise nass. Am Wochenende kommt dann die Sonne zurück. Gleich mehr zum Wetter.
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4: Bewölkt ist es und aktuell regnet es im Finchgau. Am Wochenende wird es aber wieder schön. Ein paar Hochnebel gibt es morgen früh. Danach setzt sich die Sonne durch und auch am Sonntag wird es sonnig. Die Temperaturen steigen am Wochenende auf bis zu 27 Grad. Heute ist es etwas kühler. 20 Grad hat es jetzt in Bruneck und in Kollmann, 21 in Gargazon und 15 Grad messen wir in Laas im Finchgau.
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6: Daniel Hofer aus der Landesverkehrsmeldezentrale mit einer aktuellen Meldung. Die Brenner Staatsstraße wurde bei Steinmannwald nach einem Unfall wieder für den Verkehr geöffnet. Es gibt noch ausgedehnte Staus in beiden Fahrtrichtungen. Fahren Sie vorsichtig.
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1: Hier ist die Landesverkehrsmeldezentrale. Auf der Eggenthaler Staatsstraße, taleinwärts nach den Tunnels, hat sich ein Unfall ereignet. Es staut sich bereits. Kolonnenverkehr wegen Überlastung gibt es auf der Brenner Staatsstraße Richtung Süden zwischen Kardan und Bozen Süd und im oberen Finchgau bei Eyers. Hier staut es sich in beiden Richtungen. Auf der Brenner Staatsstraße bei Steinmannwald wurde die Unfallstelle geräumt. Die Staus lösen sich langsam auf. Gute Fahrt!
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1: Warum ignorieren Wanderer gesperrte Wege? Landesregierung beschließt mehr Personal fürs Gesundheitswesen. Das Wetter am Wochenende wird's wieder sonnig. Ich bin Wilhelm Schatzer. Guten Nachmittag.
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1: Auf Facebook hat kürzlich ein Video für viel Kritik gesorgt. Darauf zu sehen ist ein Schweizer Berginfluencer, der mit seinem Hund den Klettersteig auf der Geisscharte hinunterkraxelt. Und das, obwohl der Steig eigentlich gesperrt ist. Die meisten der 160 Kommentare kritisieren sein Verhalten. Auch Martin Knapp, der Referent für Hütten und Wege im Alpenverein Südtirol, schließt sich der Kritik an.
3: Wir wissen, dass viele Influencer sich da die reizt es halt, den Weg zu gehen, weil sie dadurch halt offensichtlich als ganz gewaltig gute Bergsteiger umkommen. Sein tut das Gegenteil, es ist einfach dumm.
1: Dabei handelt es sich um keinen Einzelfall. Immer wieder ignorieren Wanderer und Bergsteiger Absperrungen, sagt AVS-Referent Knapp. Und wenn ihnen dann auch noch etwas zustößt, muss die Bergrettung ausrücken. Im Südtiroler Sanitätsbetrieb soll das Personal aufgestockt werden. 400 Vollzeitstellen sollen dazukommen, um die Gesundheitsversorgung auszubauen und die Wartezeiten abzubauen. Die Landesregierung hat die Personalaufstockung genehmigt. Aktuell hat der Sanitätsbetrieb rund 10.000 Beschäftigte. Wolkenstein in Gröden soll eine Umfahrung bekommen. Daran wird schon seit längerem geplant. Es gibt aber immer wieder Änderungen am Projekt und deshalb braucht es auch eine Bauleitplanänderung, die jetzt von der Landesregierung eingeleitet wurde. Insgesamt wird die Umfahrung von Wolkenstein 2,8 Kilometer lang, auch zwei Tunnel gehören dazu. Um das Bauprojekt bezahlen zu können, soll jetzt in Rom um eine Mitfinanzierung angesucht werden. Die Ukraine bekommt für ihre Verteidigung wieder Geld von der EU. 3,3 Milliarden Euro stellt die Europäische Union zur Verfügung. Es handelt sich um einen Kredit. Mit dem Geld will die Ukraine vor allem Raketen und Drohnen kaufen. Die Südtiroler Freiheit begrüßt die geplante Befreiung von der Autosteuer. Angesichts der hohen Benzinpreise sei das ein Schritt in die richtige Richtung, sagt die Landtagsabgeordnete Miriam Atz. Eine Entlastung für ein Jahr sei aber zu wenig. Atz fordert eine dauerhafte Senkung der Kfz-Steuer auf das Hauptfahrzeug. Die Regierung in Rom hat beschlossen, die Autosteuer für Autos mit weniger als 80 Kilowatt Leistung für nächstes Jahr zu streichen. Heute wird's noch stellenweise nass, das Wochenende wird aber schön. Gleich mehr zum Wetter.
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1: Bewölkt ist es und stellenweise regnet es. 12 Grad hat's dazu in Covara, 20 in Bozen, 17 in Starzing und 16 Grad in Schlanders. Am Wochenende wird's schön, ein paar Hochnebel morgen früh, dann setzt sich die Sonne durch. Auch am Sonntag bleibt es sonnig und die Temperaturen steigen auf 22 bis 27 Grad.
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1: Hier ist die Landesverkehrsmeldezentrale. Eggendaler Startstraße. Tal einwärts nach dem Dunselsamtaleingang staut es sich beiden Richtungen nach einem Unfall. Kolonnenverkehr wegen Überlastung gibt es auf der Brenner Startstraße Richtung Süden bei Klausen und zwischen Kardaun und Bozen Süd. Noch ein Hinweis für morgen Samstag. Die Mendelbachstraße ab der Kreuzung Oberplanitzing bis zur Passhöhe wird in beiden Richtungen von 9 bis 16.30 Uhr wegen des Radtages gesperrt. Gute Fahrt!
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1: Hier ist die Landesverkehrsmeldezentrale. Eggendaler Startstraße. Taleinwärts nach dem Dunnelsamtaleingang staut es sich beiden Richtungen nach einem Unfall. Kolonnenverkehr wegen Überlastung gibt es auf der Brenner Startstraße Richtung Süden bei Klausen und zwischen Kardaun und Bozen Süd. Noch ein Hinweis für morgen Samstag. Die Mendelbachstraße ab der Kreuzung Oberplanitzing bis zur Passhöhe wird in beiden Richtungen von 9 bis 16.30 Uhr wegen des Radtages gesperrt. Gute Fahrt!

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1: Bozen Nord, ein Kreisverkehr, soll die Autobahneinfahrt sicherer machen. Alpenverein, Ärger über undisziplinierte Wanderer. Das Wetter am Wochenende wird schön. Ich bin Wilhelm Schatzer. Guten Abend.
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1: An der Autobahneinfahrt Bozen Nord ist ein großer Kreisverkehr geplant. Der ist dringend notwendig, denn bei der derzeitigen Ein- und Ausfahrt von der Staatsstraße zur Autobahn passieren oft Unfälle und es bilden sich auch immer wieder Staus. Weil die Gemeinde Karneit den ursprünglichen Plan nicht gut geheißen hat, wurde er jetzt überarbeitet. Autobahnpräsident Hartmann Reichhalter hofft, dass die Bauarbeiten nächstes Jahr beginnen können. Ein Schweizer Berginfluencer sorgt aktuell für viel Kritik auf Facebook. Er hat vor kurzem ein Video gepostet. Zu sehen ist, wie er mit seinem Hund den Klettersteig auf der Geisscharte hinunterkraxelt, obwohl der Steig eigentlich gesperrt ist. In den meisten Kommentaren wird er dafür kritisiert. Es sei verantwortungslos, der Klettersteig sei nicht ohne Grund gesperrt und als Berginfluencer solle er die Regeln beachten. Derselben Meinung ist Martin Knapp, der AVS-Referent für Hütten und Wege. Und wenn dann auch noch etwas passiert, muss die Bergrettung herhalten.
3: Die Bergrettung unterscheidet jetzt nicht, ob der Weg gesperrt ist oder nicht, oder ob die Leute zu dumm sein, dass sie das Schild nicht gesehen haben oder bewusst nicht gesehen haben. Die Bergrettung wird immer kommen. Aber eben bei so einem Weg, der aus Steinschlaggründen oder was weiß ich gesperrt ist, setzen die Bergretter ihre eigene Gesundheit auch noch aufs Spiel.
1: Es ist kein Einzelfall, Wanderer und Bergsteiger ignorieren immer wieder die Absperrungen, sagt AVS-Referent Martin Knapp. In einer Schule in Rom hat ein 13-Jähriger eine Lehrerin angegriffen. Er soll sie mit Pfefferspray und einem Messer verletzt haben. Gleichzeitig soll er versucht haben, die Tat zu filmen und ins Internet zu stellen. Ein Mitschüler ist aber dazwischen gegangen und hat den Angriff gestoppt. Die Karabiniere ermitteln nun die Hintergründe. Zum Sport. Jetzt geht es mit Eishockey wieder los. Heute beginnt die Saison in der Internationalen Eishockey League, wo zwei Südtiroler Teams dabei sind.

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6: Wolken und ein paar Regenschauer begleiten uns in den Feierabend. Dazu hat es 12 Grad in Toblach, 16 in Franzensfeste, 19 in Leifers und 17 Grad in Naturns. Am Wochenende wird's wieder schön. Schon morgen setzt sich nach einigen Hochnebeln in der Früh die Sonne durch. Und auch am Sonntag bleibt es sonnig bei bis zu 27 Grad.
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8: Schönen Abend wünscht Daniel Hofer auf der Landesverkehrsmeldezentrale. Rechnen Sie in den Stadtzentren und auf den Stadtein- und Ausfahrten mit Verzögerungen und Wartezeiten im Feierabendverkehr. Auf der Pustertaler Stadtstraße in Fahrtrichtung Innichen, zwischen der Autobahn Ein- und Ausfahrt Brixenbahn und Schaps, bei Kienz und zwischen Bruneck und Percha gibt es Kolonnenverkehr und Stau wegen Überlastung. Auf der Brenner Stadtstraße bei Klausen besteht eine Einbahnregelung wegen Arbeiten. Rechnen Sie mit Wartezeiten und Staus, vor allem in Fahrtrichtung Süden. Und weitere Wartezeiten wegen Arbeiten gibt es auf der Stadtstraße Klausen-Pontives bei Klausen. Kommen Sie gut voran.
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1: Schönen Abend wünscht Daniel Hofer auf der Landesverkehrsmeldezentrale. Rechnen Sie in den Stadtzentren und auf den Stadt- Ein- und Ausfahrten mit Verzögerungen und Wartezeiten im Feierabendverkehr. Auf der Pustertaler Stadtstraße in Fahrtrichtung Innichen, zwischen der Autobahn Ein- und Ausfahrt Brixenfahren und Schaps, bei Kienz und zwischen Bruneck und Percha gibt es Kolonnenverkehr und Stau wegen Überlastung. Auf der Brenner Stadtstraße bei Klausen besteht eine Einbahnregelung wegen Arbeiten. Rechnen Sie mit Wartezeiten und Staus, vor allem in Fahrtrichtung Süden. Und weitere Wartezeiten wegen Arbeiten gibt es auf der Stadtstraße Klausen-Pontives bei Klausen. Kommen Sie gut voran.

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1: Bettenstopp. Die Landesregierung hat entschieden. Bozen Nord Kreisverkehr soll Autobahneinfahrt sicherer machen. Und am Wochenende wird's sonnig. Ich bin Wilhelm Schatzer. Guten Abend.
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1: Freitags ist immer Landesregierungssitzung und diesmal haben viele ganz besonders auf eine Entscheidung gewartet, nämlich darauf, was die Landesregierung zum Bettenstopp beschließt. Tourismuslandesrat Luis Walcher hatte Änderungen geplant, die in den vergangenen Tagen aber als Aufweichung des Bettenstopps

0: Sicherheit und nicht zusätzliche Betten. An der Autobahneinfahrt Bozen-Nord ist ein großer Kreisverkehr geplant. Der ist dringend notwendig, denn bei der derzeitigen Ein- und Ausfahrt von der Staatsstraße zur Autobahn passieren oft Unfälle und es bilden sich auch immer wieder Staus. Der ursprüngliche Plan ist jetzt überarbeitet worden. Autobahnpräsident Hartmann Reichhalter hofft, dass die Bauarbeiten nächstes Jahr beginnen können. In Russland finden Parlamentswahlen statt. 3 Tage lang wird gewählt. Der Sieger steht aber schon so gut wie fest. Neben Putins Partei Geeintes Russland sind nur andere Kreml-treue Parteien zugelassen. Die Opposition ist ausgeschlossen. Die EU hat die Wahlen kritisiert. Ulf Mauder berichtet aus Moskau.
1: Es ist eine Wahl in Kriegs- und Krisenzeiten, das ist deutlich zu spüren. Die erste Parlamentswahl, die hier in Russland unter solchen Bedingungen abläuft. In der Schwarzmeermetropole Sotschi mussten die Wahllokale am Morgen wieder schließen wegen Drohnenalarms. Die Ukraine setzt ihren Abwehrkampf gegen den Krieg mit Schlägen hier in Russland auch zur Wahl fort. Abstimmen können die Menschen zwar auch online, die Opposition, die nicht zugelassen ist zur Wahl, befürchtet aber Manipulation.
0: Zum Sport. Die internationale Eishockey League startet heute in die neue Saison. Wie letztes Jahr sind auch heuer wieder 2 Südtiroler Teams dabei. Der HCB Südtirol Alberia und der HC Falkensteiner Pustertal. Um 7:45 spielen beide Mannschaften. Bozen gegen Wien und Pustertal gegen Graz. Zum Wetter. Am Wochenende wird sonnig und gleich schauen wir auch auf die Temperaturen.
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0: Wolken und auch einige Regenschauer gibt's am Abend noch. Morgen wird's dann aber wieder schön. Ein paar Hochnebel in der Früh, danach wird es sonnig. Auch am Sonntag scheint meist die Sonne. Und die Temperaturen steigen auf Höchstwerte bis 27 Grad. Die aktuellen Abendtemperaturen: 14 Grad hat's in Laas, 18 bei der Leinburg, 17 in Farm und 12 Grad in Doblach.
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9: Einen schönen Abend wünscht Renate Stauder aus der Landesverkehrsmeldezentrale. Auf der Brenner Autobahn in Fachrichtung Norden ist die Einfahrt drehend Nord von 20 Uhr bis 6 Uhr wegen Arbeiten gesperrt. Auf der Brenner Staatsstraße bei Klausen besteht eine Einbahnregelung wegen Arbeiten. Rechnen Sie mit Wartezeiten und Verzögerungen, vor allem in Fachrichtung Süden. Auf der Pustertaler Staatsstraße ist der Tunnel Sonnenburg von 20 Uhr bis 5 Uhr wegen Reinigungsarbeiten gesperrt und die Umfahrung von Mühlbach ist von 20 Uhr bis 6 Uhr wegen Arbeiten im Tunnel gesperrt. Der Verkehr wird örtlich umgeleitet. Auf der Gadertaler Staatsstraße ist der Tunnel Florenz von 20 Uhr bis 6 Uhr wegen Reinigungsarbeiten gesperrt. Auch hier wird der Verkehr örtlich umgeleitet. Noch ein Hinweis für morgen. Die Mendelpassstraße ist ab der Kreuzung Oberplanitzing bis zum Mendelpass in beiden Richtungen von 9 Uhr

0: bis 16.30 Uhr wegen des Radtags gesperrt. Gute Fahrt!
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1: Einen schönen Abend aus der Landesverkehrsmeldezentrale wünscht Renate Stauder. Auf der Brenner Autobahn in Facht Richtung Norden ist die Einfahrt Trient Nord von 20 Uhr bis 6 Uhr wegen Arbeiten gesperrt. Auf der Pustertaler Staatsstraße ist der Tunnel Sonnenburg von 20 Uhr bis 5 Uhr wegen Reinigungsarbeiten gesperrt. Und die Umfahrung von Mühlbach ist von 20 Uhr bis 6 Uhr wegen Arbeiten im Tunnel gesperrt. Es besteht jeweils eine örtliche Umleitung. Auf der Gadertaler Staatsstraße ist der Tunnel Florenz von 20 Uhr bis 6 Uhr wegen Reinigungsarbeiten gesperrt. Auch hier wird der Verkehr örtlich umgeleitet. Ein Hinweis für morgen: Die Mendelpassstraße ist ab der Kreuzung Oberplanitzing bis zum Mendelpass in beiden Richtungen von 9 Uhr bis 16.30 Uhr wegen des Radtags gesperrt. Und auch die Stülfser Jochstraße ist zwischen Bormio und dem Stülfser Joch von 8.30 Uhr bis 13 Uhr wegen einer Sportveranstaltung gesperrt. Gute Fahrt!
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